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0: Es ist 2 Uhr und 27 Minuten. 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
1: Der frühe Morgen zwischen Donau und den Alpen beginnt teils klar, teils wolkig. Nach Sonnenaufgang gibt es häufiger freundliche Abschnitte. Am Mittag und Nachmittag dann viel Sonne. In den nächsten Stunden ist es frisch bei 8 bis 13 Grad. Zwischen Nordschwaben und dem Allgäu ziehen zum Abend wieder mehr Wolken auf.
0: Der Radio Schwaben 3-Tage-Trend.
1: Morgen dominieren meist die Wolken. Auflockerungen sind eher kurz. Zur Wochenmitte wird es freundlicher, später wieder wolkiger und mit 22 bis 24 Grad etwas wärmer. Im weiteren Wochenverlauf bleibt es überwiegend stark bewölkt und stellenweise fällt etwas Regen. Die aktuellen Wetterwerte. In Aindling 12 Grad, in Wertach 13 und in Dillingen 10 Grad. Dazu wolkenlos.
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1: Aktuell sind uns keine Verkehrsbehinderungen und keine Blitzer bekannt. Weiterhin eine gute Fahrt.
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1: Am frühen Morgen gibt es bei uns meist trockenes Wetter bei 8 bis 13 Grad. Erst teils klar und teils wolkig. Später wird es in Bayerisch-Schwaben und im Allgäu oft freundlich und angenehm warm. Im Allgäu ziehen zeitweise mehr Wolken durch. Und zum Abend wird es insgesamt wieder wolkiger.
2: Der Radio Schwaben 3-Tage-Trend.
1: Morgen gibt es überwiegend Wolken. Freundliche Abschnitte sind aber dabei. Zur Wochenmitte zeigt sich häufiger die Sonne. Am Nachmittag liegen die Werte bei 22 bis 24 Grad. Am Donnerstag ist es wieder dichter bewölkt. Vor allem Richtung Allgäu auch mal mit etwas Regen. In Neusäß 11 Grad, in Lindau 15 Grad und in Nersingen wolkenlos bei 10 Grad.
0: Es ist 2 Uhr und 58 Minuten. 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
3: Ich bin Oliver Urbanke. Ferran Torres hat Spanien zum Weltmeistertitel geschossen. In einem spielerisch eher enttäuschenden Finale erzielt er in der Verlängerung in der 106. Minute den 1:0-Treffer gegen Titelverteidiger Argentinien. Die Südamerikaner um Superstar Lionel Messi sind damit entthront. Spanien hingegen darf sich neben dem amtierenden Europameister jetzt auch Weltmeister nennen. Für La Furia Roja ist es der zweite WM-Titel nach 2010 in Südafrika. Nach dem Rücktritt von Unionsfraktionschef Spahn soll relativ bald ein Nachfolger feststehen. Das hat CDU-Chef Merz im ZDF-Sommerinterview gesagt. Er hat auch nicht ausgeschlossen, dass es größere Veränderungen in der Bundesregierung geben könnte. Zum Spahn-Rücktritt selbst sagte er, die vorausgegangene Empörung habe er so nicht erwartet.
4: Zumindest nicht in diesem Umfang. Aber es hatte wahrscheinlich auch was mit seiner Person zu tun und auch mit der Kommunikation. Und da hat es dann ziemlich viel Empörung gegeben.
3: Spahn war zurückgetreten, weil er wegen seiner Elternschaft durch eine Leihmutter in den USA unter Druck stand. Auf einem Dorffest mit rund 700 Besucherinnen und Besuchern in Egling im Landkreis Bad Tölz-Wolfratshausen sind 8 Menschen verletzt worden. Ein 16-Jähriger wurde von einem Unbekannten mit einem Messer attackiert und verletzt. Der Täter sei weiter auf der Flucht, berichtete die Polizei. Die Beamten werten jetzt Videoaufnahmen aus. Man setze auch auf die Vernehmung von Zeugen, heißt es. Bei einem Unfall mit einer Geisterfahrerin sind gestern in Hessen 2 Menschen ums Leben gekommen. 3 Kinder und Jugendliche schweben in Lebensgefahr. Die Frau war an der Anschlussstelle Florstadt in falsche Richtung auf die A45 gefahren und kurz darauf mit dem Auto eines 70-Jährigen zusammengestoßen. Die beiden Fahrer starben. Der Ehemann der 34-Jährigen ist schwer verletzt. Die Kinder im Alter von 10 bis 15 Jahren sind in kritischem Zustand. Die Familie stammt aus Bayern.
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1: Radio Schwaben wünscht euch weiterhin gute Fahrt. Im Moment läuft der Verkehr ohne Störungen und Blitzer.
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0: Es ist 3 Uhr und 26 Minuten. 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
1: Heute geht es zwischen Wolkenlücken und klarem Himmel in den Tag. In Bayerisch-Schwaben und im Allgäu liegen die Temperaturen bei frischen 8 bis 13 Grad. Am Vormittag zeigt sich häufiger die Sonne. Später wird es angenehm warm und gegen Abend wieder wolkiger. Der Radio Schwaben 3-Tage-Trend. Morgen ist es meist stark bewölkt, am Vormittag mit kurzen Auflockerungen. Zur Wochenmitte kommt die Sonne wieder öfter durch. Dazu steigen die Werte auf 22 bis 24 Grad. Am Donnerstag ändert sich wenig. Im Ostallgäu fällt zeitweise etwas Regen. Die aktuellen Wetterwerte. In Schwabmünchen, Marktoberdorf und Monheim liegen die Temperaturen bei jeweils 12 Grad. Dazu ist es wolkenlos.
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1: Und da gibt es gute Nachrichten. Uns liegen derzeit keine Verkehrsstörungen und keine Blitzer vor.
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0: gleich mehr davon. 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
1: Zwischen Donau und den Alpen gibt es zum Start Wolken, in Nordschwaben auch Nebelfelder bei meist 8 bis 12 Grad. Danach kommt zwischen Nordschwaben und dem Allgäu rasch mehr Sonne, später bleibt es freundlich und trocken, am Abend ziehen wieder mehr Wolken auf. Der Radio Schwaben 3-Tage-Trend. Morgen ist der Himmel überwiegend bewölkt, zwischendurch sind aber freundliche Abschnitte dabei und zur Wochenmitte wird es mit 22 bis 24 Grad wieder etwas wärmer und zeitweise freundlicher. Am Donnerstag dominieren erneut die Wolken, im Ostallgäu ist auch etwas Regen möglich. Aktuell in Neu-Ulm wolkenlos bei 8 Grad, in Friedberg trüb bei 11 Grad und in Marktrettenbach 12 Grad.
0: Es ist 3 Uhr und 55 Minuten. 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
2: Ich bin Oliver Urbanke. Spanien hat sich nach 16 Jahren wieder zum Fußball-Weltmeister gekrönt. Nach dem Triumph von 2010 in Südafrika gewann La Furia Roja das diesjährige Finale mit 1:0 nach Verlängerung gegen Argentinien. Den entscheidenden Siegtreffer erzielte Ferran Torres in der 106. Minute. Für Superstar Lionel Messi, der mit 8 Toren und 4 Vorlagen überragend in das Turnier gegangen war, ist der Traum von der Titelverteidigung damit geplatzt. Nach der Gewalttat auf einem Dorffest in Egling im Landkreis Bad Tölz-Wolfratshausen mit 8 Verletzten sucht die Polizei weiter nach einem Täter. Der Mann hatte einen 16-Jährigen mit einem Messer attackiert und verletzt. Zuvor hatte er einen 24-jährigen Bekannten des Jugendlichen niedergeschlagen. 6 weitere Menschen sind auf dem Fest mit rund 700 Besucherinnen und Besuchern bei Schlägereien verletzt worden. Bundeskanzler Merz möchte nach dem Rücktritt von Fraktionschef Spahn keine lange Hängepartie. Er will die Nachfolge schnell regeln und zusammen mit CSU-Chef Söder bald einen Vorschlag machen, sagt er im ZDF. Dirk Zeitler berichtet.
3: Als Kandidat Nummer 1 gilt Kanzler und Chef frei. Er war schon nach der Bundestagswahl für den Fraktionsvorsitz im Gespräch. Geht es um die Spahn-Nachfolge, fallen oft auch die Namen von CDU-Generalsekretär Lindemann und Bundesinnenminister Dobrindt. Die einzige Frau, die in den Personalspekulationen eine Rolle spielt, ist Gesundheitsministerin Warten.
2: Der Fall erinnert an den Tod des US-Amerikaners George Floyd. In Italien ist bei einem Polizeieinsatz ein 43 Jahre alter Mann ums Leben gekommen. Der Mann starb laut Augenzeugen, nachdem sich 2 Polizisten längere Zeit auf ihn gesetzt hatten, während er am Boden lag. Lokale Medien veröffentlichten ein Video, auf dem zu sehen ist, wie der Mann mehrfach um Hilfe ruft, ohne dass die beiden von ihm ablassen. Danach ist er tot. Der Mann marokkanischer Herkunft soll zuvor einen Wutanfall gehabt haben.
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1: Radio Schwaben wünscht euch weiterhin gute Fahrt. Im Moment läuft der Verkehr ohne Störungen und Blitzer. 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

0: Es ist 4 Uhr und 26 Minuten. 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
1: Heute früh gibt es zwischen Donau und den Alpen teils klaren, teils wolkigen Himmel. Dazu meist zwischen 8 und 13 Grad. In Nordschwaben örtlich noch etwas Nebel. Im Lauf des Tages wird es bei uns zwischen Nordschwaben und dem Allgäu freundlicher. Am Abend ziehen wieder mehr Wolken auf. Der Radio Schwaben 3-Tage-Trend. Morgen gibt es meist Wolken, nur zeitweise lockert es auf. Zur Wochenmitte ist es erst freundlicher, später sind wieder mehr Wolken da. Und mit 22 bis 24 Grad wird es etwas wärmer. Im weiteren Wochenverlauf zeigt es sich eher wechselhaft. Im Ostallgäu fällt stellenweise auch etwas Regen. Im Moment meldet Aindling 11 Grad, in Buchlohe 11 Grad bei starker Bewölkung und in Möttingen 9 Grad bei wolkenlosem Himmel.
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1: Und da gibt es gute Nachrichten. Uns liegen derzeit keine Verkehrsstörungen und keine Blitzer vor.
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1: Zum Start in den Tag gibt es oft freundliches Wetter, örtlich auch Nebel. Am frühen Morgen liegen die Werte zwischen 8 und 13 Grad. Später setzt sich vielerorts die Sonne durch. Zum Abend hin werden die Wolken wieder zahlreicher. Meist bleibt es trocken. Der Radio Schwaben 3-Tage-Trend. Morgen gibt es in Bayerisch Schwaben und im Allgäu nach freundlichem Beginn häufiger Wolken am Himmel. Zur Wochenmitte wird es wieder etwas freundlicher und mit 22 bis 24 Grad wärmer. Am Donnerstag überwiegen dann erneut die Wolken. Insgesamt ändert sich das Wetter aber nur wenig. Aktuell liegen die Temperaturen in Affing bei 11 Grad. In Babenhausen sind es 10 Grad bei leichter Bewölkung. In Harburg ist es wolkenlos bei 11 Grad.
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4: Es ist 4 Uhr und 57 Minuten. 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
5: Ich bin Oliver Urbanke. Guten Morgen. Lange war es ein zähes und torloses WM-Finale. Erst in der 106. Minute der Verlängerung erlöste Ferran Torres Spanien mit seinem Siegtreffer. Lafuria Rocha ist nach einem 1:0-Sieg gegen Argentinien damit Fußball-Weltmeister. Die Spanier schnappten sich damit als amtierender Europameister jetzt auch den WM-Titel. Das Team kassierte im gesamten Turnier nur einen einzigen Gegentreffer, nämlich beim 2:1-Sieg im Viertelfinale gegen Belgien. Krankheitsausfälle im Job sind nach einer Auswertung der Krankenkasse DAK Gesundheit in der ersten Hälfte dieses Jahres leicht zurückgegangen. Im Schnitt waren Erwerbstätige 9,6 Tage arbeitsunfähig geschrieben. Im ersten Halbjahr 2025 waren es noch 9,9 Tage. Die häufigste Ursache für Fehlzeiten waren demnach psychische Erkrankungen, während es bei Atemwegserkrankungen einen deutlichen Rückgang gab. Weil er mehrere Reisende in einem ICE zwischen Obertraubling und Passau mit einer Axt angegriffen haben soll, befindet sich ein 21-Jähriger in einer psychiatrischen Klinik. Gut ein Jahr nach dem Angriff wird heute vor dem Landgericht Regensburg ein Urteil gegen den Mann erwartet. Das Besondere, Staatsanwaltschaft, Verteidiger und Nebenklagevertreter waren sich in ihren Plädoyers einig. Der Beschuldigte soll in der Psychiatrie bleiben. Er gilt aufgrund einer psychischen Erkrankung als schuldunfähig. Nach dem Rücktritt von Unionsfraktionschef Spahn berät die CDU-Spitze heute über das weitere Vorgehen. Als möglicher Nachfolger gilt Kanzleramtschef Frei. Dirk Zeitler berichtet.
6: Bundeskanzler Merz will die Nachfolge von Spahn zügig regeln und hat dazu am Wochenende schon Gespräche mit CSU-Chef Söder geführt. Die beiden haben das Vorschlagsrecht für den Posten, doch gewählt wird der neue Chef oder die neue Chefin von der Fraktion. Und so warten auf Merz und Söder intensive Gespräche in den Gremien.
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1: Radio Schwaben wünscht euch weiterhin gute Fahrt. Im Moment läuft der Verkehr ohne Störungen und Blitzer.
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8: Ja, es ist Montag. Dagegen können wir nichts tun, ist eine Tatsache. Aber wir können was dagegen tun, dass heute ein doofer Tag wird.
9: Ja, und zwar mit Musik. Mehr 80er, 90er, aktuelle Hits, die gibt's jetzt hier für euch.
8: Und außerdem sind wir da für euch.
9: Richtig.
8: Doch klar, wir bleiben dabei bis um 9. Wir sind für euch da. Wir kriegen das zusammen auf jeden Fall hin.
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0: war der Bella Italia Hit auf Radio Schwaben.
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1: Es ist 5 Uhr und 27 Minuten. 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
2: Am frühen Morgen ist es oft freundlich und frisch bei 7 bis 13 Grad. Im Laufe des Tages setzt sich in Bayerisch-Schwaben und im Allgäu verbreitet die Sonne durch. Erst am Abend ziehen wieder mehr Wolken auf. Der Radio Schwaben 3-Tage-Trend. Morgen gibt es anfangs freundliche Abschnitte und Wolken. Später ist es häufiger bedeckt. Zur Wochenmitte beginnt der Tag oft sonnig. Am Nachmittag wird es wechselhafter und mit 22 bis 24 Grad spürbar wärmer. Am Donnerstag ist es meist stark bewölkt. Richtung Alpen ist auch etwas Regen dabei. Aktuell meldet Zusmarshausen 9 Grad bei leichter Bewölkung. In Lindau sind es 14 Grad. In Gundelfingen 8 Grad bei wolkenlosem Himmel.
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2: Es sieht gut aus auf den Straßen. Das Radio Schwaben Verkehrsradar meldet keine Behinderungen und keine Blitzer.
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6: Der Montagmorgen um diese Zeit, sind wir ganz ehrlich, Franzi, bist du gerade hart motiviert?
7: Nein.
6: Nein, natürlich nicht. Es ist so, die ganze Woche hat man noch vor sich, die ganze Arbeit und so. Aber ganz ehrlich, es ist dieser Moment in der Woche, wo man eigentlich nichts erwartet. Und man geht einfach so, man schaltet seinen Kopf aus und geht einfach jetzt erstmal rein. Lasst euch einfach mal rein in die Woche treiben. Wir schicken euch rein mit mehr 80er, 90er aktuellen Hits. Und ihr werdet sehen, so schnell ist dann auf einmal wieder Mittwoch, Donnerstag, Freitag. Wir werden das auf jeden Fall hinbekommen. Auf geht's. Hier ist Radio Schwaben. Schön, dass ihr eingeschaltet habt.
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1: Heute gibt es bei uns einen freundlichen Morgen. Örtlich liegt noch Nebel. Danach lockert es auch in Nordschwaben rasch auf. In Bayerisch-Schwaben und im Allgäu gibt es am Nachmittag viel Sonne bei 21 bis 23 Grad. Zum Abend ziehen wieder mehr Wolken auf. Meist bleibt es trocken. Der Radio Schwaben 3-Tage-Trend. Morgen ist es meist stark bewölkt, zwischendurch zeigt sich aber auch mal die Sonne. Zur Wochenmitte gibt es einen freundlicheren Start in den Tag. Später werden die Wolken wieder mehr, dazu 22 bis 24 Grad. Am Donnerstag überwiegen dann die Wolken, stellenweise fällt etwas Regen. Derzeit in Pöttmes 10 Grad, in Fronten 11 Grad und wolkenlos, in Tapfheim 7 Grad und klar.
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2: Es ist 5 Uhr und 57 Minuten. 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
3: Ich bin Moritz Einzel. Guten Morgen. In einem lange zähen und torlosen Finale hat sich Spanien am Abend letztlich durchsetzen können und ist neuer Fußballweltmeister nach einem 1:0-Erfolg nach Verlängerung in New York gegen Argentinien. Der Spielbericht von Pia Wegner.
4: Zum 9. Mal bei diesem XXL-Turnier ging ein K.O.-Spiel in die Verlängerung. Und zwar mit dem besseren Ende für die Spanier. Sie hatten schon in der regulären Spielzeit mehr von der Partie, nutzten die wenigen Chancen, die sie hatten, aber bis zur 106. Minute nicht. Erst da erlöste Ferran Torres die Iberer mit seinem Siegtreffer zum 1:0. Europameister Spanien krönte sich damit auch zum amtierenden Weltmeister. Etwas, das La Furia Roja schon mit dem ersten Titel 2010 geschafft hatte.
3: In Deutschland haben Menschen im vergangenen Jahr deutlich mehr verdient als noch ein Jahr zuvor. Das sogenannte Medianentgelt für einen Vollzeitbeschäftigten sei um 203 Euro auf 4.217 Euro brutto monatlich gestiegen, teilte die Bundesagentur für Arbeit mit. Der Anstieg lässt sich laut Agentur vor allem mit höheren Tarifabschlüssen erklären. In Bayerns Gastronomie und Hotellerie lassen viele Betriebe Google-Bewertungen löschen. Das zeigt eine dpa-Stichprobe in 10 Städten. Am meisten wird demnach in Nürnberg und München gelöscht, mit knapp 26 bzw. 25%. Experten befürchten, dass mehr gelöscht wird, als zulässig wäre. Google-Bewertungen sind oft das Erste, was Menschen von Restaurants wahrnehmen. Arbeitnehmer waren im ersten Halbjahr weniger oft krank als im Jahr davor. Das zeigt eine Auswertung der Krankenkasse DAK Gesundheit. Im Schnitt waren Erwerbstätige 9,6 Tage arbeitsunfähig geschrieben. Im ersten Halbjahr 2025 waren es 9,9 Tage gewesen. Die häufigste Ursache für Fehlzeiten waren demnach psychische Erkrankungen, während es bei Atemwegserkrankungen einen deutlichen Rückgang gab.
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5: Und servus, wir schauen raus auf die Straßen. Aktuell noch keine Meldungen von ADAC oder Polizei. Kommt gut durch.
6: Guten Morgen, ich habe keine Blitzer für euch. Ihr könnt aber welche melden unter der 08000 11 82 11.
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5: Woche beginnt und da kann man sich auf jeden Fall ein bisschen besser motivieren als teilweise an anderen Tagen im Jahr.
6: Ja, überlegt mal, wir wären jetzt im November, es würde nicht so tolle Events geben wie im Juli, es würde nicht so leckeres Obst und Gemüse geben aus der Region und noch vieles mehr.
5: Und vor allem in 2 Wochen geht bei vielen auch die Urlaubszeit los. Stimmt. Der ein oder andere fährt vielleicht schon in einer Woche oder sowas weg. Mhm. Also jetzt kommen ganz, ganz gute Zeiten auf uns zu. Deswegen jetzt, wie man so schön sagt, die Pobacken zusammenkneifen, mehr 80er, 90er aktuelle Hits aufdrehen hier auf Radio Schwaben und dann geht's rucki-zucki einfach durch diesen Montag.
6: Großartig.
5: Packen wir's.
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0: Ein guter Start in den Montag, der gelingt meistens mit sehr, sehr viel Kaffee, sind wir ganz ehrlich. Und natürlich auch mit Radio Schwaben. Schönen guten Morgen.
1: Guten Morgen.
0: Und der Stadtgeschichte. Ihr wisst es, es ist mittlerweile Tradition geworden. Am Montagmorgen gibt es erstmal die Geschichte aus unserem Landkreisen. Wir sind immer mal woanders. Heute sind wir übrigens im Landkreis Augsburg, also quasi bei Franzi und mir daheim.
1: Mhm.
0: Und ich bin mal gespannt, was es da alles zu erzählen gibt. Ist aber übrigens schon mal der drittgrößte Landkreis in ganz Bayern und einer der größten Landkreise in ganz Deutschland.
1: Ja.
0: Also ist eine Ansage.
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3: Eines Nachts war ein Händler mit seinem Buckelkorb unterwegs. Er wollte von Scherstetten durch die Schneid, ein Waldstück, nach Mittelneufnach gelangen. Der dunkle Weg durch den Wald war ihm nicht geheuer und mit jedem Schritt wurde seine Angst größer. Plötzlich sprang von hinten eine geheimnisvolle Gestalt auf seinen Rücken. Zuerst fühlte sie sich leicht an, fast wie eine Katze. Doch je länger der Händler weiterging, desto schwerer wurde die Last. Er keuchte, wurde langsamer und versuchte verzweifelt, den unheimlichen Begleiter abzuschütteln. Aber ohne Erfolg. Der Weg schien kein Ende zu nehmen und der Händler kämpfte mit seiner schweren Last durch die Dunkelheit. Erst als am frühen Morgen die Glocken von Mittelneufnach zum Gebet läuteten, geschah etwas Seltsames. Die Gestalt verschwand plötzlich und lautlos von seinem Rücken. Seit dieser Nacht erzählt man sich von dem Hockgeist aus der Schneid, der Wanderern auf dem dunklen Waldweg begegnen konnte.
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1: Boah, ich bin ein bisschen aufgeregt, ne? Denn ein richtiger Star kommt zu uns ins Allgäu.
2: Und zwar Nena, die absolute Pop-Ikone, ne? Sie steht bei den Königswinkel Open Airs auf der Bühne und zwar im Barockgarten am Festspielhaus in Füssen.
1: Boah.
2: Und ich habe mir extra ein Bild dazu aufgemacht, damit ich das mit Worten beschreiben kann, damit ich da eintauchen kann. Ich war nämlich gestern erst am Schloss Neuschwanstein und das sieht man bei der Bühne im Hintergrund.
1: Mhm.
2: Also die Bühne steht quasi im Forgensee.
1: Oh ja.
2: Und hinter der Bühne hast du den Tegelberg und generell die Königsschlösser. Du siehst Neuschwanstein und dann hüpft da halt Nena rum und singt ihre Hits.
1: Das ist so cool.
2: Also das ist schon
1: Wahnsinn.
2: Verrückt. Also was für ein Wahnsinn. Das ist tatsächlich am 22. Juli, also an dem Mittwoch.
1: Mhm.
2: Das ist ein verrückter Tag, bin ich ehrlich. Aber es ist doch was Cooles, mal was für spontane Aktion, oder?
1: Ja.
2: Im Sommer ist es oftmals ein bisschen ruhiger auf der Arbeit. Vielleicht könnt ihr mit eurem Chef reden, Donnerstag nicht ganz so früh anfangen oder sowas. Ein bisschen Überstunden abbauen, weil das lohnt sich wirklich. Das ist ein Open-Air-Konzert der ganz besonderen Art. Um 20.30 Uhr geht's los. Alle Infos gibt's auf radioschwaben.de. Und ja, wir haben nochmal nachgeschaut vor wenigen Minuten. Es gibt noch Tickets. Also, 99 Luftballons fliegen über Füssen am Mittwoch. Viel Spaß euch. Nena kommt.
3: Hast du

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3: Es ist 6 Uhr und 27 Minuten. 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
4: Heute gibt es am Morgen zwischen Donau und den Alpen meist freundliches Wetter. Örtlich, vor allem in Nordschwaben, lösen sich letzte Nebelfelder rasch auf. Danach gibt es zwischen Nordschwaben und dem Allgäu viel Sonne und lockere Wolken. Am Nachmittag wird es angenehm warm. Am Abend ziehen wieder mehr Wolken auf. In der kommenden Nacht gehen die Temperaturen auf 8 bis 12 Grad zurück. Der Radio Schwaben 3-Tage-Trend. Morgen gibt es meist Wolken. Zwischendurch lockert es nur kurz auf. Am Mittwoch ist es erst freundlicher, später wieder bewölkter und etwas wärmer mit 22 bis 24 Grad. Am Donnerstag ist es meist dicht bewölkt, stellenweise fällt etwas Regen. Aktuell meldet Gersthofen 9 Grad. In Kempten am Rathaus ist es wolkenlos bei 9 Grad. In Neu-Ulm ist es klar bei 6 Grad.
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5: Und servus, wir haben zwei Meldungen von der A7. Einmal bei Neu-Ulm ein Pannenfahrzeug und bei Kirchdorf auch nochmal eins. Da bitte besonders gut aufpassen.
6: Ich habe zwei Blitzer für euch. In Augsburg die Honstädter Straße und Königsbrunn-Lechstraße.
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5: Da kommt das Radio Schwaben Kleiderschrank Update. Franzi, wie schaut es dann diesen Montag aus?
6: Also es ist sehr frisch draußen, man kann also richtig gut durchlüften und es wird ein bisschen wärmer heute.
5: Ja, aber tatsächlich auch nur so 22, 23 Grad bei uns in der Region, also das sind die Höchstwerte. Wie es wirklich die ganze Woche wird, das weiß später Kai Zorn, der kommt nächste Stunde zu uns aus der Radio Schwaben Wetterredaktion. Aber ich sag mal so, heute ist ein Tag, da kann man mal ein bisschen durchatmen, ist es auf jeden Fall frischer als in letzter Zeit.
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1: Wir werden das neue Gesicht, die Zukunft von Donauwörth, jetzt dann live sehen.
2: Ja, jetzt aber. Ihr hört Patrick Wörle, den Geschäftsführer der Landesgartenschau in Donauwörth. Da war vergangenes Wochenende Spatenstich. In 2 Jahren geht's los. Vom 27. April bis 8. Oktober gibt's in Donauwörth eine Menge zu bestaunen.
3: Ja, ist jetzt alles schön und gut. Ihr fragt euch vielleicht, warum wir jetzt schon drüber reden. 2 Jahre davor. Patrick Wörle, erklärt mal, was das mit Donauwörth alles so macht.
1: Wir haben eine Gartenschau in der Stadt. Wir entwickeln 270.000 Quadratmeter, die sich wie ein grünes Band um die Innenstadt wickeln. Wir beginnen im Süden im neuen Donaupark, gehen über die kleine Wörnitz in den Heiligkreuzgarten, über den neuen Brückenschlag bis ins neue Alfred-Elb-Quartier.
2: Ich war damals in der Grundschule auf einer Landesgartenschau und ich kann mich eigentlich nur noch daran erinnern an das Riesenrad, das da war und den Schlüsselanhänger, den ich mir da gekauft habe. Ich wusste nicht, dass da so viel dahinter steckt.
3: Das ist es nämlich, weil eine Landesgartenschau ist nicht nur das große Event an sich, sondern es gibt wahnsinnige Investitionen in Städtebau und Grünflächen zwischen 10 und 40 Millionen Euro fließen da teilweise. Es gibt wahnsinnig große Fördermittel. Also für Donauwörth ein Riesending. Und übrigens ein Jahr später dasselbe auch nochmal für Günzburg, denn da kommt die Landesgartenschau dann hin. Wundert mich nicht bei so einer wunderschönen Region.
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0: Ihr hört Radio Schwaben, schön, dass ihr eingeschaltet habt. Wir grüßen natürlich hoch nach Nördlingen, runter nach Füssen, an den Bodensee, Landkreis Günzburg, Landkreis Neu-Ulm, Landkreis Augsburg, wo ihr auch immer gerade zuhört. Aber jetzt schauen wir ganz speziell mal nach Kaufbeuren, denn eine neue Woche bringt auch ein paar Neuigkeiten mit sich.
1: Ja, denn ihr könnt uns vielleicht ein bisschen klarer hören, vielleicht ist die Qualität auch besser, denn wir haben da einen neuen Sendestandort und das bedeutet, ihr empfangt uns jetzt besser.
0: Ja, neuer DAB Plus Sendestandort ab jetzt in Kaufbeuren. Da steht jetzt so eine Antenne, ja, die gibt es ja überall bei uns in der gesamten Region und das heißt natürlich, die ganze Region von Kaufbeuren und der nördliche Landkreis Ostallgäu, da sind wir jetzt besser zu empfangen. Also, schönen guten Morgen.
1: Hallöchen.
0: Schön, dass ihr eingeschaltet habt und generell auf radioschwaben.de gibt es eine Übersicht, wo ihr uns überall empfangen könnt. Denn auch wenn ihr mal außerhalb von Bayerisch Schwaben fahrt und auch außerhalb vom Allgäu, man kann uns auch zum Beispiel in Bregenz noch empfangen, in Reute, in Garmisch-Partenkirchen und so weiter auf radioschwaben.de. Relativ interessant, wie weit wir so senden, dank solchen Sendern, wie jetzt auch in Kaufbeuren.
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0: gleich mehr davon. 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
1: Heute früh gibt es bei uns örtlich Nebel, sonst ist es schon freundlich. Zwischen Nordschwaben und dem Allgäu liegen die Frühwerte teils nur bei 8 bis 12 Grad. Im Laufe des Vormittags setzt sich oft die Sonne durch. Am Nachmittag wird es angenehm warm, gegen Abend ziehen wieder mehr Wolken auf. Der Radio Schwaben 3-Tage-Trend. Morgen zeigt es sich meist stark bewölkt, nur zwischendurch lockert es kurz auf. Mittwoch zeigt es sich häufiger freundlich und später wieder wolkiger, mit 22 bis 24 Grad etwas wärmer. Donnerstag überwiegen dann erneut die Wolken, stellenweise ist auch etwas Regen dabei. In Kissing 10 Grad, in Obergünzburg 12 Grad und in Monheim wolkenlos bei 10 Grad.
0: 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Es ist 6 Uhr und 56 Minuten. 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
2: Ich bin Moritz Einzel. Guten Morgen.
3: Jetzt erstmal wieder die Spanier, wieder mit dem Kopf. Und der Nachschuss! Und das Tor für Spanien! Ferran Torres!
2: Der Moment für die Fußballgeschichtsbücher, kommentiert im ZDF. Spanien hat sich durch dieses Tor von Ferran Torres in der 106. Minute des Endspiels von New York zum neuen Fußball-Weltmeister gekrönt. Das Team von Coach Luis de la Fuente setzte sich gegen den bisherigen Titelträger Argentinien mit 1:0 nach Verlängerung durch. Die Partie verlief einseitig zugunsten Spaniens, doch das entscheidende Tor ließ trotzdem lange auf sich warten. Für die Spanier ist es nach 2010 der zweite WM-Titel, der zweite Stern auf dem Trikot. Zudem sind sie nun gleichzeitig Welt- und Europameister. Nach dem Rücktritt des CDU-Politikers Spahn vom Amt des Unionsfraktionschefs hat sich Kanzler Merz kritisch geäußert. Im ZDF-Sommerinterview sagte Merz, Spahn habe die Partei erst sehr spät darüber informiert, dass er mit Hilfe einer Leihmutter in den USA Vater geworden ist. Eine solche Empörung hätte Merz allerdings nicht erwartet.
4: Aber es hatte wahrscheinlich auch was mit seiner Person zu tun und auch mit der Kommunikation. Und da hat es dann ziemlich viel Empörung gegeben.
2: Heute beraten CDU-Präsidium und Unionsfraktion über Spahns Nachfolge. Merz schließt auch einen Kabinettsumbau nicht aus. Bayerns Ministerpräsident Söder ist bei einer Veranstaltung mit einer Tomate beworfen worden. Zu dem Vorfall kam es in Bernau am Chiemsee. Die Gemeinde feiert ihr 1100-jähriges Bestehen. Nach Bildinformationen sprang ein Mann plötzlich aus dem Gebüsch und warf die Tomate auf Söder. LKA-Beamte hätten den Angreifer sofort überwältigt, hieß es. In Deutschland widerrufen immer mehr Menschen ihre Kriegsdienstverweigerung. Das hat eine Sprecherin des zuständigen Bundesamtes dem Redaktionsnetzwerk Deutschland gesagt. Demnach gingen im ersten Halbjahr schon über 400 Widerrufe ein. Hochgerechnet aufs Gesamtjahr bedeutet das einen Rekord.
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5: Und wir haben Pannenfahrzeuge. Aufpassen bitte auf der A8 bei Dasing und eins steht noch auf der A96 bei Igling.
6: Ich habe Blitzer für euch in Augsburg, die Honstetter Straße und in Königsbrunn, die Lechstraße.
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5: Das Wetter ist im Moment für viele sehr erträglich. Manchmal regnet es ein bisschen, dann kommt wieder mal die Sonne raus. Es ist eigentlich gerade echt okay so.
6: Aber besser geht's immer, schlechter allerdings auch. Ja. Kommt eine perfekte Sommerzeit auf uns zu, die große Hitze nochmal zurück oder bleibt's einfach mal?
5: Ja, die alten Hasen wissen schon, worauf wir anspielen. Für alle neuen Hörer, in wenigen Minuten kommt da Kai Zorn aus der Radio Schwaben Wetterredaktion. Natürlich mit allen Infos.
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0: Es hat 11 Grad in Donauwörth, 12 in Augsburg und 11 in Kempten. Ja, es ist Sommer im Bayerischen Schwaben und im Allgäu. Schön, dass ihr dabei seid. Hier ist euer Sender, hier ist Radio Schwaben. Servus nach daheim.
1: Und das Wetter liefert uns immer wieder viel Gesprächsstoff. Hitzewellen, starkes Unwetter, Kälteeinbruch des Jahr 2026 hat echt alles mitgebracht.
0: Wir erinnern uns vielleicht nochmal, Mai, ne, hat man auf einmal Handschuhe an und knapp 4 Wochen später haben wir fast 40 Grad, das ist Wahnsinn.
1: Kommt jetzt die nächste Überraschung oder geht's einfach mal normal weiter? Das alles und noch viel mehr weiß Kai Zorn aus der Radio Schwaben Wetterredaktion. Kai, was kommt diese Woche?
2: Servus. Servus. Der Dienstag bleibt so kühl, ist aber dafür sonnig mit harmlosen Wolken. Auch weiter windig. Windig ist auch der Mittwoch, da wird es ein Tacken wärmer mit so 20 bis 26, 27 Grad. Am Donnerstag folgt eine erneute Abkühlung mit Schauern und Gewittern. Dazu wird es windig bei kaum 20 Grad. Das ist dann schon wieder eine ganz schöne Klatsche. Ab Freitag bis zum Wochenende geht es dann deutlich nach oben mit Sonne, Wind und sommerlichen Temperaturen von 25 bis 30 Grad.
0: Alles klar, dann wissen wir Bescheid. Es ist immer wieder mal so, der Sommer kommt, dann ist man wieder kurz weg und dann kommt er wieder. Immer so ein kleines bisschen hin und her. Aber vielen Dank, Kai. Wir behalten es weiter im Auge.

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0: bleibt es trocken. Der Radio Schwaben 3-Tage-Trend. Morgen gibt es viele Wolken. Zwischendurch lockert es etwas auf. Im Allgäu ist es etwas frischer. Am Mittwoch gibt es örtlich Nebelfelder am Morgen. Danach wird es zeitweise freundlicher und am Nachmittag wieder wolkiger mit 22 bis 24 Grad. Am Donnerstag gibt es erneut überwiegend Wolken. Dazu fällt stellenweise etwas Regen. Aktuell meldet Neuses bedeckt bei 12 Grad. In Kaufbeuren liegen die Temperaturen bei 12 Grad. In Rhein am Lech ist es wolkenlos bei 8 Grad.
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3: Und wir haben Pannenfahrzeuge. Aufpassen bitte auf der A8 bei Dasing und eins steht noch auf der A96 bei Idling.
4: Ich habe Blitzer für euch in Augsburg, die Hornstädter Straße und in Königsbrunn die Lechstraße.
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3: Was hilft euch heute durch euer Morgen?
4: Erika aus Immenstadt schreibt uns, ganz klar, Radio Schwaben und das Frühstücksradio. Und ansonsten, die Dusche muss einfach sein, mindestens eine Tasse Kaffee, bevor es ins Auto geht. Und ein bisschen Fenster runter und die kühle Luft reinlassen, Musik richtig laut und dann schaffen wir das auch alle.
3: Erika, freut uns sehr, dass du mit uns reinstartest und wir hoffen, ihr alle hattet einen einigermaßen anständigen Tagesbeginn. Und keine Sorge, wir sind so oder so da für euch da, ganz egal was kommt.
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0: Geschichte ist auserzählt, das Turnier ist vorbei. Das war's, die Fußball-Weltmeisterschaft 2026.
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0: Lukas, mein Gott, was für Wochen. Jetzt ist die WM vorbei. Zwei Spiele gab's noch am Wochenende.
2: Ja, ganz genau am Samstag das sogenannte kleine Finale, also das Spiel um Platz 3. Ja, zwischen England und Frfrankreich, und das war ein absolutes Feuerwerk. 4:6 stand es am Ende für die Briten, 10 Tore. Wow. Und das, obwohl sie zur Halbzeit mit 4 Toren geführt haben, also echt unglaublich.
0: Wow.
2: Es war übrigens das letzte Spiel für Frankreichs Trainer Didier Deschamps. Er war seit 2012 Trainer und natürlich auch sehr erfolgreich. Sein Nachfolger wird jetzt Zinedine Zidane. Das war übrigens der mit dem Kopfstoß bei der Weltmeisterschaft 2006, falls ihr euch erinnert. Ne? Für England ist der dritte Platz übrigens das beste Ergebnis seit 1966. Und da haben sie das einzige Mal in ihrer Geschichte die Weltmeisterschaft gewonnen.
0: Irre alles. Und jetzt zum Finale gestern. Das war das deutlich langweiligere Spiel, oder?
2: Ja, das kannst du laut sagen. Nur 1:0 gewinnt Spanien gegen Argentinien natürlich. Erstmal herzlichen Glückwunsch Spanien zum zweiten Weltmeistertitel. Den letzten gab es im Jahr 2010. Da haben sie übrigens auch nur mit 1:0 gewonnen.
0: Ach.
2: Lionel Messi übrigens mit Tränen vor den jubelnden Argentinien-Fans. Vor dem Spiel gab es auch einen emotionalen Instagram-Post vom Superstar. Es schreit nach Abschied, und nach 8 Toren in 8 Spielen darf er auch wirklich erhobenen Hauptes gehen. Mhm. Viele sind sich einig, wir haben mit Messi was erlebt, worüber man noch in 100 Jahren spricht. Also, man kann nur eins sagen, es war eine tolle Fußball-Weltmeisterschaft. Außer für die deutsche Nationalmannschaft.
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0: Es ist vielleicht das Beste, was man überhaupt machen kann an so einem Montag. Den einfach mit Gedanken vom Urlaub füllen und einfach alles andere vergessen. Guten Morgen, hier ist Radio Schwaben.
1: Für viele ist es bald soweit. In 2 Wochen beginnen die Sommerferien, was für viele gleichbedeutend für Urlaubsanfang ist. Und selbst wenn nicht, der nächste Urlaub kommt immer und den zu planen macht eine Menge Spaß.
0: Und was natürlich ganz wichtig ist, im Urlaub müssen die Outfits passen, ne? Das Sommerkleid, das neue Hemd. Aber es gibt natürlich absolute No-Gos. Welche sind denn das? Wir haben aber euch nachgefragt.
2: Socken in Sandalen und Ballerinas, genau.
3: Dass Jungs mittlerweile Leggings anziehen, also ich bitte euch, bitte überlasst es einfach den Mädels, die können Leggings anziehen.
4: Was gar nicht geht, sind mittlerweile tatsächlich diese Hotpants, wo man den ganzen halben Arsch sieht. Das finde ich ganz furchtbar.
5: Wenn jemand komplett in Schwarz rumläuft im Sommer, dann finde ich das auch immer ein bisschen komisch. Und weil ihr Mitleid habt mit ihnen, weil ihnen bestimmt ganz warm ist.
1: Oh ja, die Socken in den Sandalen. Das ist wirklich schon fast strafbar. Warum deutsche Touristen wohl so einen schlechten Ruf haben?
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1: Nein.

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2: Heute am Vormittag oft freundliches Wetter, teils mit Wolken. Zwischen Nordschwaben und dem Allgäu setzt sich bis zum Mittag häufiger die Sonne durch. Am Nachmittag ziehen nur lockere Wolken durch. Am Abend werden die Wolken wieder dichter. Meist bleibt es trocken bei 12 bis 16 Grad. Der Radio Schwaben 3-Tage-Trend. Morgen gibt es überwiegend dichte Wolken, nur gelegentlich lockert es auf. Zur Wochenmitte wird es freundlicher und mit 22 bis 24 Grad wieder etwas wärmer. Am Donnerstag nehmen die Wolken erneut zu, gebietsweise fällt etwas Regen. Im Moment meldet Welden wolkenlos bei 12 Grad. In Bad Grönenbach ebenfalls wolkenlos bei 12 Grad. In Nersingen wolkenlos bei 11 Grad.
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0: Es ist 7 Uhr und 57 Minuten. 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
4: Ich bin Moritz Einzel. Guten Morgen.
5: Nico, der Cabeza!
4: Die Spanier außer Rand und Band, sie sind nach 2010 zum zweiten Mal Fußball-Weltmeister. Im WM-Finale in New Jersey setzte sich das Team gegen Titelverteidiger Argentinien mit 1:0 nach Verlängerung durch. Siegtorschütze war Ferran Torres in der 106. Minute. Erstmals in der WM-Geschichte gab es eine rund halbstündige Halbzeitpause für eine große Halbzeitshow. Da traten neben Madonna auch Shakira und Justin Bieber auf. Nach dem Rücktritt des CDU-Politikers Spahn vom Amt des Unionsfraktionschefs hat Kanzler Merz Spahns Kommunikation kritisiert. Zur Vaterschaft Spahns dank einer Leihmutter in den USA, sagte Merz im ZDF-Sommerinterview.
6: Wir hatten ja alle kaum Gelegenheit, mit ihm darüber zu sprechen. Und er hat ja auch die Partei und die Fraktion erst sehr, sehr spät über das alles informiert.
4: Heute beraten das CDU-Präsidium und der Vorstand der Unionsfraktion über Spahns Nachfolge. Merz deutete an, dass es eine Kabinettsumbildung geben könnte. Staatliche Teilhabehilfen erreichen Kinder in Bayern besonders selten. Nur rund 16% der anspruchsberechtigten 6- bis 14-Jährigen erhalten den monatlichen Zuschuss, schätzt die Bertelsmann Stiftung. Bundesweit sind es etwa 18%. Der Zuschuss beträgt 15 Euro und ist etwa für Vereinssport, Musikunterricht oder Ferienfreizeiten gedacht. In Deutschland wurde im vergangenen Jahr deutlich mehr verdient als noch ein Jahr vorher. Das sogenannte Medianentgelt für einen Vollzeitbeschäftigten stieg um gut 200 Euro auf 4.217 Euro brutto im Monat. Das hat die Bundesagentur für Arbeit mitgeteilt. Das deutliche Plus erkläre sich durch höhere Tarifabschlüsse.
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7: Und wir schauen raus auf die A7 in Richtung Füssen. Da haben wir einen Stau zwischen dem Kreuz um Echingen und Nersingen. Mit einem Rückstau auf die A7-Auffahrt von der A8 kommend Richtung Stuttgart plant er mit Zeit ein. Dann die A7 Füssen Richtung Ulm zwischen dem Rastplatz Reudelberger Forst und Föhringen gab es einen Unfall, der Standstreifen ist blockiert. Nochmal die A7 Füssen Richtung Ulm zwischen Eumittelberg und dem Dreieck Allgäu besteht Gefahr durch einen defekten LKW, der Standstreifen ist blockiert. Die A8 München Richtung Stuttgart zwischen Günzburg und Leipheim steht ein defekter LKW, auch da ist der Standstreifen blockiert. Und wir haben Stau auf der B17 Richtung Landsberg und zwar zwischen Kriegshaber und Stadtbergen und nochmal zwischen Augsburg-Messe und Königsbrunn-Nord.
8: Blitzer haben wir auch noch für euch auf der B300 zwischen Ingolstadt und Augsburg bei Gachenbach. In Friedberg die Augsburger Straße, in Balzhausen St. Leonard Straße, Mindelheim die Krumbacher Straße und in Meierhöfen die Hauptstraße.
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7: Radio Schwaben geht's rein in die nächste Arbeitswoche. Wir sagen Servus in alle Büros, Werkstätten, auf die Baustellen und natürlich auch in die Homeoffice-Offices.
8: Wir starten jetzt gemeinsam rein mit den 80ern ab 8. Eine halbe Stunde, nur 80er.
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0: die 80er ab 8 hier auf Radio Schwaben. Einen wunderschönen guten Morgen wünschen
1: Servus.
0: Lukas und Franzi. Und wir lieben Geburtstage, deswegen feiern wir heute auch einen, nämlich von Kim Carnes. Die wird 81. Happy Birthday.
1: Wahnsinn. Und auch 81. Und zwar 1981 hatte sie ihren absoluten Welthit direkt zum Beginn der 80er, Bette Davis Eyes. Ja, das war eigentlich ihr einzig großer Song. In den 80ern hat sie noch ein paar Erfolge hier und da gehabt. Aber mit dem Song ist sie komplett durchgebrochen. Und ich glaube, das hat ihr auch bis heute gereicht finanziell. Einfach der Wahnsinn. Und dabei war es nur eine Coverversion. Die Originalversion kommt aus dem Jahr 75 von Jackie DeShannon. Aber Kim Carnes, die hat den groß gemacht. Hier ist er für euch. Happy Birthday.

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0: Und jetzt haben wir bei den 80ern ab 8 eine richtig große 80er-Band für euch, die wieder auf Tour sind und tatsächlich Halt in unserer Region machen. Am 26. Juli kommen Roxette nach Neu-Ulm. Und es gibt noch Tickets.
1: Ja, es ist Wahnsinn, dass die in die Region kommen. Mhm. Und der ein oder andere fragt sich jetzt zu Recht, wenn man sich ein bisschen mit Musik beschäftigt, Marie Fredriksson, also die Sängerin von Roxette, die ist doch schon leider verstorben 2019. Wie kann es sein, dass die wieder auf Tour sind? Ja, der gute Per Gessle hat sich eine neue Sängerin gesucht, und zwar Lena Philipsen. Die ist eine richtig große Nummer in Schweden. Und ja, Roxette sind Schweden. Ich wusste es eine Zeit lang nicht, weil man denkt immer so erfolgreiche Bands, die kommen immer aus England oder den USA. Aber nein, es sind tatsächlich Schweden und sie sind wieder auf Tour. Und die haben so endlos viele Hits, dass ich muss wirklich kurz ein bisschen gucken, welchen wir jetzt spielen. Ja. Aber ich habe seit ein paar Tagen sowieso schon Ohrwurm von dem, und die sind eh alle geil. Hier ist Roxette mit Dressed for Success. Und in der Zeit, wo der läuft, könnt ihr auf radioschwaben.de mal über die Veranstaltung schauen und vielleicht noch spontan ein paar Plätze bekommen. Yeah!

0: Es ist 8 Uhr und 27 Minuten. 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
1: Heute gibt es zwischen Donau und den Alpen einen oft freundlichen Vormittag mit lockeren Wolken und vielerorts Sonne. Am Mittag und am Nachmittag zeigt sich verbreitet freundliches Wetter. Zum Abend ziehen wieder mehr Wolken auf, trocken bleibt es trotzdem. Der Radio Schwaben 3-Tage-Trend in Bayerisch Schwaben und im Allgäu. Morgen dominieren die Wolken. Nur zeitweise lockert es auf. Dazu liegen die Temperaturen bei 19 bis 21 Grad. Zur Wochenmitte beginnt der Tag im Norden stellenweise mit Nebel. Danach gibt es freundliche Phasen. Später wieder mehr Wolken bei 22 bis 24 Grad. Am Donnerstag überwiegen erneut dichte Wolken. Vor allem südlich der Donau ist auch etwas Regen möglich. Aktuell ist es in Stadtdergen leicht bewölkt bei 14 Grad, in Marktrettenbach bei 13 Grad und in Weißenhorn bei 12 Grad.
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3: Und wir schauen raus auf die A7 in Richtung Füssen. Zwischen dem Kreuz Röhm Elchingen und Nersingen besteht Gefahr durch eine ungesicherte Unfallstelle. Der linke Fahrstreifen ist blockiert und es staut sich da. Nochmal die A7 Füssen Richtung Ulm. Zwischen dem Rastplatz Reudelberger Forst und Föhringen gab es einen Unfall. Der Standstreifen ist blockiert. Und die A8 München Richtung Stuttgart. Zwischen Günzburg und Leipheim steht ein defekter LKW. Ebenfalls da ist der Standstreifen blockiert.
4: Ich habe Blitze für euch in Augsburg von Kobrisstraße in Friedberg die Augsburger Straße, Walzhausen St. Leonard Straße, auf der B17 bei Graben und Meierhöfen Hauptstraße.
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3: Und da haben wir schon wieder fast geschafft. Der Montagmorgen verschwindet im Rückspiegel. Mhm. Herrlich, oder?
4: Großartig.
3: Ja, wir haben es geschafft mit mehr 80er, 90er aktuellen Hits natürlich. Und wir sind auch morgen wieder da. Wir sind auch Mittwoch wieder da. Und ihr werdet sehen, es geht so schnell, dann ist die Woche rum. Mhm. Also jetzt einfach Käffchen machen, Musik aufdrehen. Wir schaffen das. Das kriegen wir hin. Auf geht's.
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0: Hallöchen, hier ist Radio Schwaben. Und jetzt habe ich nochmal eine Frage an euch. Ist euch schon mal aufgefallen, dass in Serien und Filmen oft das Spiel Schach vorkommt? Ob bei Harry Potter mit verzauberten Figuren oder auch in Serien über Macht und Geld? Da findet eine wichtige Verhandlung statt und dabei wird Schach gespielt. Aber warum? Was hat dieses Spiel so besonders?
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2: Es ist das Spiel der Könige. Und nicht nur, weil Schach im persischen König heißt, wo das Spiel möglicherweise zwischen dem 3. und 6. Jahrhundert erfunden wurde. Nein, ein Sieg im Schach sagt viel mehr aus. Hat eine wirklich große Bedeutung. Viele große Herrscher und Feldherren lernten in diesem Spiel die wichtigsten Grundlagen für ihr Leben auf dem Schlachtfeld und in der Politik. Ruhe bewahren. Nicht nur den nächsten Schritt zu bedenken, sondern auch die Schritte danach. Taktik, Geduld, hohe Konzentration und Intelligenz sind notwendig, um dieses Spiel zu meistern. Einige berühmte Schachspieler waren Albert Einstein, Napoleon Bonaparte und auch Bob Dylan hat schon die ein oder andere Rochade durchgeführt. Schach ist schon seit vielen Jahren offiziell ein Sport. Spieler wie Bobby Fischer, Magnus Carlsen und auch Garry Kasparov sind durch Schach reich und berühmt geworden. Der jüngste Schachweltmeister der Geschichte ist übrigens gerade mal 18 gewesen, als er sich den Titel sicherte. Domaraju Gukesh gewann die Schach-WM im Jahr 2024. Das längste Spiel aller Zeiten ging über 20 Stunden im Jahr 1989 und endete mit einem Unentschieden. Schach war schon immer ein Kräftemessen der Großen. Eine Machtdemonstration in den verschiedensten Fäden der Menschheitsgeschichte. Wird der König matt gesetzt, ist das mehr als ein gewonnenes Spiel. Beim Schach gibt es kein Glück. Kein Zufall, keine äußeren Faktoren. Ein Sieg im Schach ist Dominanz.
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0: nicht mehr allzu lang bis zu den Sommerferien und damit für viele auch nicht mehr lang bis zum Urlaub. Wir haben von euch heute mal erfahren, welche Outfits wirklich so gar nicht gehen.
1: Socken in Sandalen und Ballerinas, genau.
2: Und die Landesgartenschau kommt 2028 nach Donauwörth und da wird einiges in der Stadt verändert. Das hat uns Patrick Wörle, der Geschäftsführer der Gartenschau, über die Pläne für Donauwörth verraten.
3: Wir haben eine Gartenschau in der Stadt. Wir entwickeln 270.000 Quadratmeter, die sich wie ein grünes Band um die Innenstadt wickeln. Wir beginnen im Süden im neuen Donaupark, gehen über die kleine Wörnitz in den Heiligkreuzgarten, über den neuen Brückenschlag bis ins neue Alfeld-Elbquartier.
0: Es ist der wichtigste Morgen, denn wenn der vorbei ist, wird alles andere weniger schlimm.
2: Jetzt kommt nur noch Dienstag bis Freitag und die rocken wir zusammen mit euch. Bis morgen.
0: Servus.
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1: Am Vormittag gibt es einen freundlichen Mix aus Sonne und Wolken. Bis zum Nachmittag setzt sich in Bayerisch-Schwaben und im Allgäu oft die Sonne durch. Gegen Abend werden die Wolken wieder dichter. In der kommenden Nacht kühlt es auf 8 bis 12 Grad ab. Der Radio Schwaben 3-Tage-Trend. Morgen wird es meist stark bewölkt. Zwischendurch lockert es höchstens kurz auf. Zur Wochenmitte beginnt der Tag freundlicher. Später ziehen wieder mehr Wolken auf. Und die Höchstwerte liegen bei 22 bis 24 Grad. Am Donnerstag ist es überwiegend bewölkt. Stellenweise fällt etwas Regen. In Augsburg 15 Grad. In Buxheim 14 Grad bei leichter Bewölkung. In Wallerstein 14 Grad bei geringer Bewölkung.
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0: Es ist 8 Uhr und 59 Minuten. 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
3: Ich bin Moritz Einzel. Guten Morgen. Nur wenige rufen die staatlichen Leistungen aus dem Bildungs- und Teilhabepaket für Kinder und Jugendliche ab. Laut Bertelsmann Stiftung bekommen von den 6- bis 14-Jährigen rund 18% und von den 15- bis 17-Jährigen nur 12% Geld aus dem Paket. Grund seien vor allem bürokratische Hürden wie komplexe Formulare für die Eltern. Der CDU-Chef von Mecklenburg-Vorpommern, Peters, hat den Rücktritt von Jens Spahn vom Amt des Unionsfraktionschefs begrüßt. Peters war der Erste in der CDU, der Spahns Rücktritt gefordert hatte, nachdem bekannt geworden war, dass Spahn mithilfe einer Leihmutter in den USA Vater geworden ist.
4: An dieser Frage ging es eben letztlich um die Frage der Glaubwürdigkeit. Die Glaubwürdigkeit nicht nur der Person Jens Spahn, sondern der gesamten Union und letztlich auch der Bundesregierung. Insofern war seine Entscheidung folgerichtig.
3: Das sagte Peters im ZDF. Heute beraten das CDU-Präsidium und der Unionsfraktionsvorstand darüber, wie es weitergeht. Kanzler Merz deutete an, dass es eine Kabinettsumbildung geben könnte. Vor dem Landgericht Regensburg soll heute das Urteil gesprochen werden gegen einen Mann, der im vergangenen Jahr in einem ICE mehrere Menschen mit einer Axt angegriffen haben soll. Dabei wurden zwei Menschen schwer verletzt. Dem 21 Jahre alten Syrer werden versuchter Totschlag und gefährliche Körperverletzung vorgeworfen. Wegen einer psychischen Erkrankung gilt er als schuldunfähig. Das Team des frisch gebackenen Fußball-Weltmeisters Spanien soll heute Mittag am Flughafen in Madrid landen. Die Behörden erwarten bis zu 1 Million Menschen, die das Team dann später im Zentrum der Hauptstadt feiern werden. Die Spanier hatten das WM-Finale in East Rutherford nahe New York gegen Titelverteidiger Argentinien mit 1:0 nach Verlängerung gewonnen. Siegtorschütze war Ferran Torres in der 106. Minute. Es ist nach 2010 der zweite WM-Titel für Spanien, das jetzt Welt- und Europameister ist.
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1: Auf der A7 Ulm Richtung Füssenreute ist zwischen Kreuz, Ulm-Elchingen und Nersingen wegen einer ungesicherten Unfallstelle der linke Fahrstreifen blockiert. Zwischen Kreuz, Ulm-Elchingen und Rastplatz Leiby staut es sich auf 3 Kilometern. Hier braucht ihr bis zu 18 Minuten länger. In der Gegenrichtung, also Füssenreute Richtung Ulm, ist zwischen Rastplatz Reuleberger Forst und Föhringen nach einem Unfall der Standstreifen blockiert. Auf der B17 Augsburg Richtung Landsberg staut es sich zwischen B300, Messe-Universität und Königsbrunn Nord auf 4 Kilometern. Hier verliert ihr bis zu 14 Minuten. Und hier die neuesten Blitzer auf Radio Schwaben. In Augsburg auf der Haunstetter Straße und der von Kobris Straße. Auf der AIC 12 bei Kissing sowie auf der Lechstraße in Königsbrunn. Auf der St. Leonhard Straße in Balzhausen, auf der Krumbacher Straße in Mindelheim und auf der Hauptstraße in Meierhöfen. Komm gut ans Ziel.
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1: Es ist 9 Uhr und 26 Minuten. 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
2: Heute am Vormittag gibt es freundliches Wetter mit Sonne und lockeren Wolken. Bis zum Mittag ist es zwischen Donau und den Alpen oft heiter. Am Nachmittag ziehen...
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2: Heute am Vormittag gibt es freundliches Wetter mit Sonne und lockeren Wolken. Bis zum Mittag ist es zwischen Donau...

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2: Auf der A7 Ulm Richtung Füssenreute ist zwischen dem Kreuz Ulm-Elchingen und Nersingen wegen einer ungesicherten Unfallstelle der linke Fahrstreifen blockiert. Zwischen Langenau und dem Rastplatz Leiby staut es sich auf 6 Kilometern. Der Zeitverlust beträgt bis zu 31 Minuten. In der Gegenrichtung, auf der A7 Füssenreute Richtung Ulm, ist zwischen dem Rastplatz Reudelberger Forst und Föhringen nach einem Unfall der Standstreifen blockiert. Auf der B17 Augsburg Richtung Landsberg staut es sich zwischen B300, Messe-Universität und Königsbrunn Nord auf 3 Kilometern. Hier braucht ihr bis zu 9 Minuten länger. Und hier die neuesten Blitzer auf Radio Schwaben. In Augsburg auf der Roggenstraße sowie in Friedberg auf der Römerstraße und der Aretinstraße bzw. Augsburger Straße. Auf der AIC 12 bei Kissing und auf der Lechstraße in Königsbrunn. Auf der St. Leonhardstraße in Balzhausen und auf der Hauptstraße in Meierhöfen. Meldet Staus und Blitzer immer per WhatsApp unter 08000 11 82 11.
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2: 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Für einen schönen Vormittag begleiten wir euch gut gelaunt durch den Montag. Und jetzt für euch Heart mit Alone, Strong Enough von Cher und Simply Red mit A New Flame. Musik ab.
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2: Heute gibt es zwischen Donau und den Alpen einen freundlichen Vormittag mit Sonne und Wolken. Bis zum Mittag zeigt sich häufiger die Sonne. Später wird es angenehm warm, gegen Abend ziehen wieder mehr Wolken auf. In der Nacht kühlt es auf 8 bis 12 Grad ab.
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2: Morgen gibt es in Bayerisch-Schwaben und im Allgäu überwiegend Wolken. Später gibt es vor allem in Nordschwaben einzelne Schauer, sonst ist es meist trocken. Zur Wochenmitte gibt es örtlich Frühnebel, danach wird es freundlicher und mit 22 bis 24 Grad wieder etwas wärmer. Am Donnerstag ziehen erneut dichtere Wolken durch, dazu fällt stellenweise etwas Regen. Die aktuellen Wetterwerte: in Dinkelscherben 17 Grad und leicht bewölkt, in Mindelheim 14 Grad und gering bewölkt, sowie in Donauwörth 15 Grad.
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0: Es ist 9 Uhr und 57 Minuten. 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
5: Ich bin Moritz Einzel. Die Zahl der Kriegsdienstverweigerer nimmt zu. Es gibt aber auch immer mehr Menschen in Deutschland, die sagen, sie wären jetzt doch bereit für die Bundeswehr und die ihre Kriegsdienstverweigerung widerrufen. Laut Bundesamt für Familie und zivilgesellschaftliche Aufgaben gab es im ersten Halbjahr gut 400 Widerrufe. Hochgerechnet auf das Gesamtjahr ist mit einem Rekord zu rechnen. Kinder und Jugendliche, deren Familien wenig Geld haben, haben Anspruch auf Zuschüsse vom Staat, zum Beispiel für Vereinssport oder Musikunterricht. Doch viele dieser Teilhabeleistungen bleiben ungenutzt, etwa wegen komplizierter Antragsformulare. Besonders wenig von der Förderung kommt bei Kindern in Bayern an, zeigt eine Studie der Bertelsmann Stiftung. Unter den Kindern zwischen 6 und 14 Jahren profitieren im Freistaat nur gut 16%. Bundesweit sind es etwas mehr als 18%. Grünen-Fraktionschefin Hasselmann findet den Rücktritt des CDU-Politikers Spahn vom Amt des Unionsfraktionschefs richtig. Im ZDF sagte sie:
6: Denn wenn persönliches Verhalten und Entscheidungen so weit auseinandergehen zu politischem Handeln, dann erschüttert das Glaubwürdigkeit und kostet Vertrauen. Und deshalb war dieser Schritt wirklich folgerichtig.
5: Spahn war mit Hilfe einer Leihmutter in den USA Vater geworden. Nach Spahns Rücktritt will die Union jetzt zügig seine Nachfolge regeln. Heute beraten das CDU-Präsidium und der geschäftsführende Vorstand der Unionsfraktion über das weitere Vorgehen. Nach dem zweiten Weltmeistertitel für Spaniens Fußballnationalmannschaft ist in der Heimat Party ohne Ende angesagt. Heute Mittag soll das Team am Flughafen von Madrid landen. Es folgen Empfänge beim spanischen König und beim Ministerpräsidenten. Am Abend dann die große Feier mit den Fans im Zentrum der Hauptstadt. Spanien hatte gestern das WM-Finale gegen Titelverteidiger Argentinien in New Jersey mit 1:0 nach Verlängerung gewonnen.
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2: Auf der A7 Ulm Richtung Füssenreute zwischen Kreuz Ulm-Elchingen und Nersingen ist wegen einer ungesicherten Unfallstelle der linke Fahrstreifen blockiert. Zwischen Langenau und dem Rastplatz Leiby stockt der Verkehr auf 6 Kilometern. Ihr verliert bis zu 31 Minuten. Auf der A7 Füssenreute Richtung Ulm ist zwischen dem Rastplatz Reudelberger Forst und Föhringen nach einem Unfall der Standstreifen blockiert. Auf der B17 Augsburg Richtung Landsberg zwischen B300, Messe-Universität und Königsbrunn Nord stockt der Verkehr auf 3 Kilometern, bis zu 9 Minuten mehr. Und hier die neuesten Blitzer auf Radio Schwaben. In Augsburg auf der Roggenstraße und in Friedberg auf der Römerstraße. Auf der B466 bei Oettingen in Bayern sowie auf der Ulmer Straße in Tapfheim. In Walzhausen auf der St. Leonhard Straße, am Adelharzer Weg in Kempten und auf der Hindelanger Straße in Sonthofen. Die kostenfreie Verkehrs- und Blitzer-Hotline 08000 11 82 11.
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2: Jetzt wieder die schönste Musik für euch, für ganz Bayerisch Schwaben und das Allgäu. Ich begleite euch noch bis 15 Uhr auf Radio Schwaben. Viel Spaß. Musik ab.
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3: Es ist 10 Uhr und 25 Minuten. 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
4: Heute am Vormittag gibt es oft Sonne. Bis zum Nachmittag bleibt es freundlich mit lockeren Wolken. Am Abend ziehen etwas mehr Wolkenfelder durch. In Bayerisch Schwaben und dem Allgäu kühlt es in der Nacht auf 8 bis 12 Grad ab. Der Radio Schwaben 3-Tage-Trend. Morgen bleibt es meist trocken, später überwiegen die Wolken. In Nordschwaben sind am Nachmittag einzelne Schauer möglich. Zur Wochenmitte beginnt der Tag stellenweise mit Nebelfeldern. Danach wird es freundlicher und mit 22 bis 24 Grad wieder wärmer. Am Donnerstag ziehen erneut dichtere Wolken auf. Gebietsweise fällt etwas Regen. In Bobingen 18 Grad bei leichter Bewölkung. In Sonthofen 15 Grad. In Bissingen 16 Grad bei geringer Bewölkung.
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4: Auf der A7 Ulm Richtung Füssenreute ist zwischen Kreuz Ulm, Elchingen und Nersingen wegen einer ungesicherten Unfallstelle der linke Fahrstreifen blockiert. Außerdem staut es sich zwischen Langenau und Rastplatz Leiby auf 6 Kilometern mit bis zu 31 Minuten Zeitverlust. In der Gegenrichtung, auf der A7 Füssenreute Richtung Ulm, ist zwischen Rastplatz Reudeberger Forst und Föhringen nach einem Unfall der Standstreifen blockiert. Auf der B17 Augsburg Richtung Landsberg staut es sich zwischen B300, Messe-Universität und Königsbrunn Nord auf 3 Kilometern. Hier verliert ihr bis zu 9 Minuten. Und hier die neuesten Blitzer auf Radio Schwaben. In Augsburg auf der Roggenstraße, in der Römerstraße in Friedberg und auf der B2 bei Merching, in der St. Leonhardstraße in Balzhausen sowie am Adelharzer Weg in Kempten. Auf der Hindelanger Straße in Sonthofen steht einer und auf der B17 bei Königs bei Merching, in der St. Leonhardstraße in Balzhausen sowie am Adelharzer Weg in Kempten. Auf der Hindelanger Straße in Sonthofen steht einer

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1: Zwischen Donau und den Alpen gibt es am Mittag viel Sonne. Bis zum Nachmittag bleibt es freundlich und trocken. Später ziehen ein paar Wolken durch. In der Nacht lockert es teils weiter auf. Die Luft kühlt auf 8 bis 12 Grad ab. Der Radio Schwaben 3-Tage-Trend zeigt, morgen zwischen Nordschwaben und dem Allgäu oft Wolken. Tagsüber bleibt es meist trocken. Vereinzelt sind kurze Schauer dabei. Zur Wochenmitte geht es örtlich mit Nebelfeldern los. Danach wird es freundlicher und mit 22 bis 24 Grad wieder etwas wärmer. Am Donnerstag gibt es wieder mehr Wolken. Stellenweise fällt etwas Regen. Aktuell meldet Gessertshausen 18 Grad. Erkheim meldet 17 Grad bei leichter Bewölkung. In Nordendorf ist es wolkenlos bei 17 Grad.
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0: Es ist 10 Uhr und 56 Minuten. 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
3: Ich bin Joshua Heise. Die Generalstaatsanwaltschaft München hat einen 15-Jährigen aus dem Landkreis Augsburg wegen Terrorverdachts angeklagt. Sie wirft dem Teenager vor, IS-Sympathisant zu sein und einen Anschlag auf eine Synagoge geplant zu haben. Zudem soll er Sprengstoff gehortet und Ende Oktober eine selbstgebaute Kugelbombe gezündet haben. Er sitzt in Untersuchungshaft. Sein Verteidiger weist die Anschlagspläne zurück. Die Zahl der Kriegsdienstverweigerer nimmt zu. Es gibt aber auch immer mehr Menschen in Deutschland, die ihre Kriegsdienstverweigerung widerrufen und sagen, sie wären jetzt doch bereit für die Bundeswehr. Laut Bundesamt für Familie und zivilgesellschaftliche Aufgaben gab es im ersten Halbjahr gut 400 Widerrufe. Hochgerechnet auf das Gesamtjahr ist mit einem Rekord zu rechnen. Mecklenburg-Vorpommerns CDU-Chef Peters hat Jens Spahns Rücktritt als Unionsfraktionschef begrüßt. Peters war der Erste in der CDU, der diesen Schritt gefordert hatte, nachdem bekannt geworden war, dass Spahn mit Hilfe einer Leihmutter in den USA Vater geworden ist. Dem ZDF sagte Peters:
4: An dieser Frage ging es eben letztlich um die Frage der Glaubwürdigkeit. Die Glaubwürdigkeit nicht nur der Person Jens Spahn, sondern der gesamten Union und letztlich auch der Bundesregierung.
3: Heute beraten das CDU-Präsidium und der Unionsfraktionsvorstand darüber, wie es weitergeht. Kanzler Merz deutete an, dass es eine Kabinettsumbildung geben könnte. Elektroautos sind in den vergangenen 5 Jahren deutlich billiger geworden. Inflationsbereinigt sanken die Listenpreise von 2020 bis 2025 um 18%, zeigt eine Studie. Im gleichen Zeitraum legten die Preise für Verbrenner um 2% zu. Nach dem zweiten Weltmeistertitel landet Spaniens Fußballnationalmannschaft heute Mittag am Flughafen von Madrid. Es folgen Empfänge beim spanischen König und beim Ministerpräsidenten. Am Abend dann die große Feier mit den Fans im Zentrum der Hauptstadt. Spanien hatte gestern das WM-Finale gegen Titelverteidiger Argentinien in New Jersey mit 1:0 nach Verlängerung gewonnen.
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1: Vorsicht auf der A7 Ulm Richtung Füssen-Reute. Zwischen dem Kreuz Ulm-Elchingen und Nersingen ist wegen einer ungesicherten Unfallstelle der linke Fahrstreifen blockiert. Zwischen Langenau und dem Rastplatz Leiby staut es sich auf 6 Kilometern, bis zu 31 Minuten Zeitverlust. Auf der A7 Füssenreute Richtung Ulm ist zwischen dem Rastplatz Reudelberger Forst und Föhringen nach einem Unfall der Standstreifen blockiert. Auf der B17 Augsburg Richtung Landsberg staut es sich zwischen B300, Messe-Universität und Königsbrunn Nord auf 3 Kilometern, bis zu 9 Minuten Zeitverlust. Und hier die neuesten Blitzer auf Radio Schwaben. In der Roggenstraße in Augsburg und auf der B466 bei Oettingen in Bayern. In der Römerstraße in Friedberg, auf der B2 bei Merching und am Adelharzer Weg in Kempten. In der Albert-Schweitzer-Straße in Sonthofen gibt es einen Blitzer, sowie auf der B17 bei Königsbrunn eine Abstandsmessung. Kommt's gut an!
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1: 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Es geht durch den Montag. Ich wünsche euch viel Spaß. Und jetzt rein in die nächste halbe Stunde.
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1: Es ist 11 Uhr und 24 Minuten. 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
2: Heute Mittag gibt es bei uns zwischen Donau und den Alpen Sonne und viele Wolken. Am Nachmittag bleibt es meist trocken und angenehm. Später ziehen gebietsweise dichtere Wolken durch. Bis zum Abend ändert sich nur wenig. Der Radio Schwaben 3-Tage-Trend in Bayerisch-Schwaben und dem Allgäu. Morgen gibt es zum Start frische 8 bis 12 Grad und viele Wolken. Am Nachmittag sind vor allem im Norden einzelne Schauer möglich. Zur Wochenmitte beginnt der Tag örtlich mit Nebelfeldern. Danach wird es zeitweise freundlicher, später aber wieder wolkiger bei 22 bis 24 Grad. Am Donnerstag überwiegen erneut die Wolken. Dazu fällt stellenweise etwas Regen. Derzeit in Fischach 19 Grad und trocken, in Steingaden 16 Grad, in Holzheim 18 Grad und wolkenlos.
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2: Auf der A7 Ulm Richtung Füssenreute ist zwischen Kreuz Ulm, Elchingen und Nersingen wegen einer ungesicherten Unfallstelle der linke Fahrstreifen blockiert. Zwischen Langenau und Rastplatz Leiby staut es sich auf 6 Kilometern. Ihr verliert bis zu 31 Minuten. In der Gegenrichtung ist auf der A7 Füssenreute Richtung Ulm zwischen Rastplatz Reudelberger Forst und Föhringen nach einem Unfall der Standstreifen blockiert. Auf der B17 Augsburg Richtung Landsberg staut es sich zwischen B300, Messeuniversität und Königsbrunn Nord auf 3 Kilometern. Ihr verliert bis zu 9 Minuten. Und hier die neuesten Blitzer auf Radio Schwaben. In Augsburg auf der Roggenstraße sowie auf der B466 bei Oettingen in Bayern. Auf der Römerstraße in Friedberg sowie auf der B2 bei Merching. Auf der Bodenseestraße in Memmingen und am Adelharzer Weg in Kempten. Dazu eine Abstandsmessung auf der B17 bei Königsbrunn. Kommt's gut an!
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2: Für ganz Bayerisch Schwaben und das Allgäu. Ich begleite euch noch bis 15 Uhr auf Radio Schwaben. Viel Spaß. Freut euch auf Rio Speedwagon mit Keep on Loving You, As Long as You Love Me von Backstreet Boys und Gloria Estefan mit Dr. Beat. 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

0: nicht mehr allzu lang bis zu den Sommerferien und damit für viele auch nicht mehr lang bis zum Urlaub. Wir haben von euch heute mal erfahren, welche Outfits wirklich so gar nicht gehen.
1: Socken in Sandalen und Ballerinas, genau.
2: Und die Landesgartenschau kommt 2028 nach Donauwörth und da wird einiges in der Stadt verändert. Das hat uns Patrick Wörle, der Geschäftsführer der Gartenschau, über die Pläne für Donauwörth verraten.
3: Wir entwickeln 270.000 Quadratmeter, die sich wie ein grünes Band um die Innenstadt von Donauwörth entwickeln.
0: Es ist der wichtigste Morgen, denn wenn der vorbei ist, wird alles andere weniger schlimm.
2: Jetzt kommt nur noch Dienstag bis Freitag und die rocken wir zusammen mit euch. Bis morgen.
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0: gleich mehr davon.
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2: Gegen Mittag gibt es bei uns einen freundlichen Mix aus Sonne und Wolken. Im weiteren Verlauf bleibt es meist trocken, nur im Oberallgäu halten sich die Wolken etwas hartnäckiger. Am Abend lockert es vielerorts noch einmal auf, in der Nacht kühlt es auf 8 bis 12 Grad ab.
0: Der Radio Schwaben 3-Tage-Trend.
2: Morgen ist es oft wolkig, danach überwiegend bedeckt und in Nordschwaben gibt es am Nachmittag einzelne Schauer. Zur Wochenmitte beginnt der Tag stellenweise mit Nebelfeldern. Danach gibt es erst freundliche Abschnitte, später wieder mehr Wolken und 22 bis 24 Grad. Am Donnerstag überwiegen dann in Bayerisch-Schwaben und im Allgäu die Wolken. Im Allgäu fällt zeitweise etwas Regen, sonst zeigt sich das Wetter ähnlich. Aktuell meldet Eichach wolkenlos bei 19 Grad. In Dietmannsried liegen die Temperaturen bei 19 Grad. In Asbach-Beumenheim ist es wolkenlos bei 19 Grad.
0: 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Es ist 11 Uhr und 56 Minuten. 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
3: Ich bin Joshua Heise. Die Unionsfraktion im Bundestag entscheidet nächste Woche über die Nachfolge von Jens Spahn an der Fraktionsspitze. Wie die Deutsche Presseagentur aus Präsidiumskreisen erfuhr, hat Bundeskanzler Merz eine Sondersitzung für den 29. Juli angekündigt. Spahn hatte den Fraktionsvorsitz wegen der Debatte um seine Leihmutterschaft in den USA niedergelegt. Ein 15-Jähriger aus dem Landkreis Augsburg soll einen Terroranschlag auf eine Synagoge geplant haben. Die Generalstaatsanwaltschaft München hat ihn jetzt angeklagt, unter anderem wegen Vorbereitung einer schweren staatsgefährdenden Gewalttat. Ende Oktober soll der Jugendliche eine Kugelbombe gezündet haben, wobei er selbst schwer verletzt wurde. Der 15-Jährige soll mit der Terrormiliz Islamischer Staat sympathisieren. In Deutschland zur Miete wohnen ist laut dem Kölner Institut der deutschen Wirtschaft zuletzt deutlich teurer geworden. Demnach lagen die Angebotsmieten im zweiten Quartal bundesweit 4% höher als im Vorjahreszeitraum. Besonders in Köln und Hamburg gingen die Preise nach oben. Gleichzeitig hat es vielerorts deutlich weniger Inserate gegeben. Mit der Arbeitsunfähigkeitsbescheinigung ab Tag 1 will die Bundesregierung den Krankenstand in Deutschland verringern. Eine neue DAK-Auswertung zeigt jetzt, die Krankheitsausfälle gehen eh schon zurück. Demnach waren Erwerbstätige im ersten Halbjahr im Schnitt 9,6 Tage krankgeschrieben, ein Minus von 0,3 Tagen. Häufigster Grund waren psychische Erkrankungen. Beim Finale der Fußball-WM hat das ZDF einen Quotenbestwert erreicht. Das Spiel Spanien-Argentinien sahen im Schnitt rund 17,4 Millionen Menschen und war die mit Abstand meistgesehene Übertragung ohne deutsche Beteiligung. Nicht eingerechnet sind die Zuschauer in der ZDF-Mediathek und bei Magenta TV. Spanien wurde durch einen 1:0-Erfolg nach Verlängerung zum zweiten Mal Weltmeister.
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2: Auf der A7 Ulm Richtung Füssenreute ist zwischen dem Kreuz Ulm-Elchingen und Nersingen wegen einer ungesicherten Unfallstelle der linke Fahrstreifen blockiert. Zwischen Langenau und dem Rastplatz Leiby staut es sich außerdem auf 6 Kilometern. Ihr verliert bis zu 31 Minuten. In der Gegenrichtung, auf der A7 Füssenreute Richtung Ulm ist zwischen dem Rastplatz Reudelberger Forst und Föhringen nach einem Unfall der Standstreifen blockiert. Außerdem staut es sich auf der B17 Augsburg Richtung Landsberg zwischen B300, Messeuniversität und Königsbrunn Nord auf 3 Kilometern. Zeitverlust bis zu 9 Minuten. Und hier die neuesten Blitzer auf Radio Schwaben. In Augsburg auf der Zugspitzstraße und der Meraner Straße. Auf der B25 bei Donauwörth und auf der Reichenbacher Straße in Weißenhorn. Auf der Bodenseestraße in Memmingen und auf der Besler Straße in Fischen. Auf der B17 bei Königsbrunn gibt es eine Abstandsmessung. Kommt gut an!
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2: Und jetzt mehr 80er, 90er und aktuelle Hits für ganz Bayerisch-Schwaben und das Allgäu. Noch bis 15 Uhr sind wir zusammen und begleiten euch durch den Mittag. Und jetzt zurück zur Musik.
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0: Es ist 12 Uhr und 27 Minuten. 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
1: Heute Mittag wechseln sich bei uns Sonne und Wolken ab. Richtung Allgäu sind teils dichtere Wolken dabei. Insgesamt bleibt es trocken und der Wind ist kaum spürbar. Bis zum Abend lockert es stellenweise auf. In der Nacht ziehen wieder mehr Wolken durch und es kühlt auf 8 bis 12 Grad ab. Der Radio Schwaben 3-Tage-Trend. Morgen ist es in Bayerisch-Schwaben und dem Allgäu oft grau, später etwas freundlicher. Am Nachmittag sind vor allem in Nordschwaben einzelne Schauer möglich. Zur Wochenmitte beginnt der Tag örtlich mit Frühnebel. Danach zeigt sich häufiger die Sonne und am Nachmittag sind es 22 bis 24 Grad. Am Donnerstag überwiegen dann wieder die Wolken. Im Allgäu fällt stellenweise etwas Regen. Derzeit meldet Haumstetten leicht bewölkt bei 19 Grad, Bad Wörishofen wolkenlos bei 17 Grad und Dillingen 20 Grad.
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1: Auf der A7 Ulm Richtung Füssenreute staut es sich zwischen Rastplatz Leubas und Kempten auf 3 Kilometern. Auf der B16 Kaufbeuren Richtung Füssen stockt der Verkehr zwischen Achmühle und der König-Ludwig-Brücke in Füssen auf 3 Kilometern und zwischen Pforzen und dem Abzweig nach Kaufbeuren auf 5 Kilometern. In Füssen zieht sich der Stau zudem auf der Augsburger Straße bis zur Sebastianstraße zwischen der Bildhauer Sturmstraße und der König-Ludwig-Brücke auf 2 Kilometern. Der längste Zeitverlust liegt bei bis zu 19 Minuten. Außerdem müsst ihr mit bis zu 14 Minuten rechnen. Und hier die neuesten Blitzer auf Radio Schwaben. Es wird in Augsburg am Klinkerberg und in der Zugspitzstraße geblitzt, auf der B25 bei Donauwörth, in der Reichenbacher Straße in Weißenhorn und in der Römerstraße in Senden, in der Heimatinger Straße in Memmingen sowie in der Besler Straße in Fischen. Gute und sichere Fahrt.
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1: in Memmingen sowie in der Besler Straße in Fischen. Gute und sichere Fahrt.
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1: Am Nachmittag gibt es Sonne und Wolken im Wechsel. Bis zum Abend bleibt es meist trocken. Später ziehen stellenweise dichtere Wolken auf. In der Nacht gehen die Temperaturen bei uns auf 8 bis 13 Grad zurück. Der Radio Schwaben 3-Tage-Trend in Bayerisch Schwaben und im Allgäu. Morgen überwiegen die Wolken. Dazwischen gibt es nur kurze Auflockerungen. Am Mittwoch gibt es vor allem im Norden örtlich Nebel. Danach bleibt es trocken und die Werte liegen bei 22 bis 24 Grad. Am Donnerstag ziehen wieder dichtere Wolken durch. Im Allgäu ist auch mal etwas Regen dabei. Insgesamt ändert sich nur wenig. Aktuell meldet Untermeitingen 19 Grad und wolkenlos. In Immenstadt sind es 18 Grad und trüb. Genderkingen meldet 19 Grad.
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0: Es ist 12 Uhr und 57 Minuten. 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
3: Ich bin Joshua Heise. Der Rücktritt von Jens Spahn hat die Unionsfraktion ordentlich durcheinandergewirbelt. Deshalb haben die Chefs der Schwesterparteien Merz und Söder die Abgeordneten für den 29. Juli zu einer Sondersitzung nach Berlin beordert. In Präsenz und trotz Sommerpause. Es gilt als wahrscheinlich, dass durch die Neubesetzung des Fraktionsvorsitzes auch das Bundeskabinett neu aufgestellt wird. Im Prozess um einen Axtangriff in einem ICE ist das Urteil gefallen. Das Landgericht Regensburg ordnete an, dass der 21-jährige Täter weiter in einer Psychiatrie bleiben soll. Er gilt wegen einer Schizophrenie als schuldunfähig. Ihm waren unter anderem versuchter Totschlag und gefährliche Körperverletzung zur Last gelegt worden. Bei dem Angriff im Juli 2025 waren zwei Menschen schwer verletzt worden. Ganz schön teuer für einen Billiganbieter. Die EU hat den Online-Händler AliExpress wegen des Verkaufs illegaler Produkte zu einer Strafe von 550 Millionen Euro verdonnert. Der chinesische Konzern habe gefälschte Kleidung, unsicheres Spielzeug und gefährliche Kosmetika wochenlang nicht von der Plattform genommen, hieß es zur Begründung. Der Bahnmitarbeiter, der nach einer eskalierten Ticketkontrolle aus einem fahrenden Regionalzug gefallen ist, schwebt nicht mehr in Lebensgefahr. Die Staatsanwaltschaft Karlsruhe geht davon aus, dass ein Fahrgast den 26-Jährigen getreten und geschlagen hat und die Zugtür während des Gerangels nachließ. Ein Haftbefehl gegen den Tatverdächtigen ist vom Amtsgericht Karlsruhe abgelehnt worden. Im Süden Frankreichs kämpfen hunderte Feuerwehrleute gegen mehrere Waldbrände. Im Departement Var mussten 150 Menschen evakuiert werden, mehrere Häuser wurden zerstört. Auch auf Korsika sind zwei Brände außer Kontrolle. Und in Spanien, nordöstlich von Madrid, sind mittlerweile 13.000 Hektar abgebrannt. Hitze und Trockenheit erschweren die Löscharbeiten.
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1: Auf der A7 Ulm Richtung Füssenreute staut es sich zwischen Illertissen und Dettingen an der Iller auf 9 Kilometern. Das kostet euch bis zu 14 Minuten. Dann zur B16 Kaufbeuren Richtung Füssen. Stau zwischen Pforzen und dem Abzweig nach Kaufbeuren auf 5 Kilometern. Zwischen Achmühle und der König-Ludwig-Brücke in Füssen auf 3 Kilometern. Und in Füssen zwischen Bürgermeister-Weiner-Straße und König-Ludwig-Brücke sowie auf der Augsburger Straße bis zur Sebastian-Straße auf 1 Kilometer. Hier verliert ihr bis zu 19 Minuten. Und hier die neuesten Blitzer auf Radio Schwaben. In Augsburg am Klinkerberg und in der Meraner Straße. Auf der B25 bei Donauwörth und in der Reichenbacher Straße in Weißenhorn. In der Römerstraße in Senden, in der Heimatinger Straße in Memmingen sowie in der Besler Straße in Fischen. Die kostenfreie Verkehrs- und Blitzer-Hotline ist 08000 11 82 11.
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1: 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Ich begleite euch noch bis 15 Uhr auf Radio Schwaben. Viel Spaß. 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
1: Es ist 13 Uhr und 25 Minuten. 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
2: Am frühen Nachmittag gibt es zwischen Donau und den Alpen freundliches und warmes Wetter. Neben Sonne und lockeren Wolken bleibt es trocken. Zum Abend werden die Wolken etwas zahlreicher.
1: Der Radio Schwaben 3-Tage-Trend.
2: Morgen gibt es zwischen Nordschwaben und dem Allgäu oft einen dicht bewölkten Start in den Tag bei 8 bis 12 Grad. Später lockert es stellenweise wieder auf. Zur Wochenmitte sind in Nordschwaben anfangs örtlich Nebelfelder möglich. Danach zeigt sich öfter die Sonne, ehe am Nachmittag wieder mehr Wolken aufziehen, bei 22 bis 24 Grad. Am Donnerstag überwiegen die Wolken, im Allgäu fällt zeitweise etwas Regen. Aktuell in Rehling 21 Grad bei leichter Bewölkung, in Mauerstetten 18 Grad und in Wertingen 20 Grad bei geringer Bewölkung.
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2: Auf der A7 Ulm Richtung Füssen und Reute ist zwischen dem Kreuz Ulm-Elchingen und dem Rastplatz Leiby nach einem Unfall der linke Fahrstreifen blockiert. Die Staulänge nimmt zu. Außerdem staut es sich dort zwischen Langenau und dem Rastplatz Leiby auf 5 Kilometern mit bis zu 22 Minuten Zeitverlust. Und zwischen Illertissen und Dettingen an der Iller auf 9 Kilometern. Auf der A96 München Richtung Lindau ist auf Höhe Kreuz Memmingen im Baustellenbereich ein Unfall. Auf der B16 Kaufbeuren Richtung Füssen staut es sich zwischen Pforzen und dem Abzweig nach Kaufbeuren auf 5 Kilometern. Und zwischen Achmühle und der König-Ludwig-Brücke in Füssen auf 3 Kilometern. Hier verliert ihr bis zu 19 Minuten. In Füssen staut es sich außerdem auf der Augsburger Straße bis zur Sebastianstraße, zwischen der Dr. Enzinger Straße und der König-Ludwig-Brücke auf 1 Kilometer. Und hier die neuesten Blitzer auf Radio Schwaben. In Augsburg, am Klinkerberg und in der Zugspitzstraße. Auf der B25 bei Donauwörth sowie in der Reichenbacher Straße in Weißenhorn, in der Römerstraße in Senden und in Memmingen auf der Heimatinger Straße sowie der Bodenseestraße. Meldet Staus und Blitzer immer per WhatsApp unter 08000 11 82 11.
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2: 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Ich begleite euch noch bis 15 Uhr auf Radio Schwaben. Viel Spaß. Freut euch auf The Pointer Sisters mit I'm So Excited, Learning to Fly von Tom Petty and the Heartbreakers und Eurythmics mit Would I Lie to You. Auf geht's.
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0: nicht mehr allzu lang bis zu den Sommerferien und damit für viele auch nicht mehr lang bis zum Urlaub. Wir haben von euch heute mal erfahren, welche Outfits wirklich so gar nicht gehen.
1: Socken in Sandalen und Ballerinas, genau.
2: Und die Landesgartenschau kommt 2028 nach Donauwörth. Und da wird einiges in der Stadt verändert. Das hat uns Patrick Wörle, der Geschäftsführer der Gartenschau, über die Pläne für Donauwörth verraten.
3: Wir entwickeln 270.000 Quadratmeter, die sich wie ein grünes Band um die Innenstadt von Donauwörth entwickeln.
0: Es ist der wichtigste Morgen, denn wenn der vorbei ist, wird alles andere weniger schlimm.
2: Jetzt kommt nur noch Dienstag bis Freitag und die rocken wir zusammen mit euch. Bis morgen.
0: Servus.
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1: Am Nachmittag wechseln sich Sonne und Wolken ab. Zum Abend ziehen mehr Wolken durch. Regen ist aber nicht in Sicht. In der Nacht kühlt es auf 8 bis 13 Grad ab. Der Radio Schwaben 3-Tage-Trend. Morgen ist es erst oft wolkig, später meist trocken, mit nur kurzen, freundlichen Abschnitten. Zur Wochenmitte geht es in Bayerisch Schwaben und dem Allgäu nach frischem Start mit 22 bis 24 Grad wieder freundlicher weiter. In Nordschwaben kann sich früh kurz Nebel halten. Am Donnerstag überwiegen die Wolken. Im Allgäu fällt stellenweise etwas Regen. Insgesamt ist es wechselhaft. Momentan meldet Meitingen trüb bei 21 Grad. In Memmingen sind es 20 Grad und in Harburg ebenfalls 20 Grad.
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0: Es ist 13 Uhr und 57 Minuten. 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
3: Ich bin Joshua Heise. Die Unionsfraktion im Bundestag wählt am 29. Juli eine neue Spitze. Dafür haben die Parteichefs Merz und Söder eine Sondersitzung in der Sommerpause einberufen. Heiß im Rennen für den Posten sind Kanzleramtschef Frei und Innenminister Dobrindt. Hintergrund ist der Rücktritt von Jens Spahn nach der Debatte um seine Leihmutterschaft in den USA. Ist er die Lucky Number 7? Andy Burnham ist neuer Premierminister des Vereinigten Königreichs. Wie die britische Nachrichtenagentur PA meldet, beauftragte König Charles den Labour-Chef mit der Regierungsbildung. Burnham ist der 7. Regierungschef in 10 Jahren. Er folgt auf Keir Starmer, der nach mehreren politischen Fehlschlägen im Juni zurückgetreten war. Der sogenannte Gender Pay Gap ist im letzten Jahr kleiner geworden. Laut Bundesarbeitsagentur verdienten Frauen im Schnitt 309 Euro weniger im Monat als Männer. Im Jahr davor waren es noch 346 Euro. Hauptverantwortlich für die Lohnlücke sind demnach unterschiedliche Berufsfelder und familienbedingte Jobauszeiten, die Frauen häufiger nehmen als Männer. Elektroautos sind in den letzten 5 Jahren deutlich billiger geworden. Laut einer Studie sanken die Listenpreise von 2020 bis 2025 inflationsbereinigt um 18%. Tine Klimach berichtet.
4: E-Autos haben heute im Durchschnitt größere Reichweiten und mehr Motorleistung. Die Studienmacher sagen, dass die Preise noch weiter fallen könnten, denn die gesunkenen Batteriepreise seien noch nicht vollständig weitergegeben worden. Außerdem sollten auch steigende Stückzahlen dafür sorgen. Die Preise für Verbrenner haben in den vergangenen Jahren dagegen um 2% zugelegt.
3: In Bayern dürfen Einser-Schüler auch in diesem Jahr wieder am ersten Sommerferientag kostenlos mit Regionalzügen der Bahn fahren. Die freie Fahrt gelte am Montag, den 3. August, den ganzen Tag, teilte das Unternehmen mit. Eine 1 im Zeugnis reicht schon für die Freifahrt. Auch Wortgutachten zählen.
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1: Auf der A7 Ulm Richtung Füssenreute stockt der Verkehr zwischen Illertissen und Dettingen an der Iller auf 9 Kilometern. Zwischen Illertissen und der Raststätte Illertal West auf 6 Kilometern und zwischen Langenau und dem Rastplatz Leiby auf 5 Kilometern. Hier beträgt der Zeitverlust bis zu 22 Minuten. Auch auf der A8 Stuttgart Richtung München stockt der Verkehr zwischen Ulm-Ost und dem Kreuz Ulm-Elchingen auf 4 Kilometern. Auf Höhe des Kreuzes Memmingen ist auf der A96 München Richtung Lindau im Baustellenbereich ein Unfall. Weiter auf der B16 Kaufbeuren Richtung Füssen staut es sich zwischen Pforzen und dem Abzweig nach Kaufbeuren auf 5 Kilometern. Zwischen Achmühle und der König-Ludwig-Brücke in Füssen auf 3 Kilometern und in Füssen auf der Augsburger Straße und der Sebastianstraße zwischen Bildhauer Sturmstraße und König-Ludwig-Brücke auf 1 Kilometer. Hier beträgt der Zeitverlust bis zu 19 Minuten. Im Kreis Oberallgäu besteht auf der B19 Oberstdorf Richtung Kempten zwischen Immenstadt Nord und Herzmannsgefahr durch eine Ölspur. Und hier die neuesten Blitzer auf Radio Schwaben. In Augsburg auf der Zugspitzstraße und der Meranerstraße, auf der B25 bei Donauwörth und in Weißenhorn auf der Reichenbacher Straße. In Senden auf der Römerstraße sowie in Memmingen auf der Heimatinger Straße und der Bodenseestraße. Meldet Staus und Blitzer immer per WhatsApp unter 08000 11 82 11.
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1: Radio Schwaben spielt euch die größten Hits ohne Unterbrechung für Augsburg, Dillingen und Kaufbeuren. Auch am heutigen Montag begleite ich euch bis 15 Uhr. Viel Spaß!
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3: Es ist 14 Uhr und 25 Minuten. 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
4: Heute Nachmittag gibt es bei uns Sonne und Wolken im Wechsel. Bis zum Abend ist es meist freundlich. Später ziehen mehr Wolken durch und in der Nacht kühlt es auf 8 bis 13 Grad ab. Der Radio Schwaben 3-Tage-Trend in Bayerisch Schwaben und dem Allgäu. Morgen ist es oft wolkig, tagsüber gibt es aber auch Auflockerungen. Meist bleibt es trocken. Zur Wochenmitte beginnt der Tag in Nordschwaben örtlich mit Nebel. Später wird es freundlicher und etwas wärmer mit 22 bis 24 Grad. Am Donnerstag ziehen wieder mehr Wolken auf. Im Allgäu sind auch einzelne Schauer möglich. Aktuell meldet Mehring wolkenlos bei 21 Grad. In Wertach liegen die Temperaturen bei 19 Grad. In Jettingen-Scheppach ist es klar bei 22 Grad.
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4: Auf der A7 Ulm Richtung Füssenreute stoppt es zwischen Illertissen und Dettingen an der Iller auf 9 Kilometern, zwischen Illertissen und der Raststätte Illertal West auf 6 Kilometern und zwischen Langenau und dem Rastplatz Leiby auf 5 Kilometern. Der längste Zeitverlust liegt bei bis zu 22 Minuten. Auf der A8 Stuttgart Richtung München stockt es zwischen Ulm-Ost und Kreuz-Ulm-Elchingen auf 4 Kilometern. Dann die A96 München Richtung Lindau. Auf Höhe Kreuz-Memmingen ein Unfall im Baustellenbereich. In Richtung Füssen staut es sich auf der B16 zwischen Pforzen und dem Abzweig nach Kaufbeuren auf 5 Kilometern, zwischen Achmühle und der König-Ludwig-Brücke in Füssen auf 3 Kilometern und in Füssen auf der Augsburger Straße bis Sebastianstraße zwischen Bildhauer Sturmstraße und König-Ludwig-Brücke auf 1 Kilometer. Dort bis zu 19 Minuten Zeitverlust. Auf der B19 Oberstdorf Richtung Kempten besteht zwischen Immenstadt Nord und Herzmannsgefahr wegen einer Ölspur. Und hier die neuesten Blitzer auf Radio Schwaben. In Augsburg am Klinkerberg und in der Zugspitzstraße. Auf der B25 bei Donauwörth und in der Dillinger Straße in Dillingen. In der Reichenbacher Straße in Weißenhorn. In der Römerstraße in Senden und in der Heimatinger Straße in Memmingen. Gute und sichere Fahrt.
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4: Mehr Abwechslung, mehr Hits, einfach mehr Schwaben. An diesem Juli-Nachmittag bis um 3 verbringen wir zusammen. Und durch euren Nachmittag begleitet euch Andrea Alimente. Freut euch auf Lenny Kravitz mit It Ain't Over Till It's Over, Reality von Richard Sanderson und Crystal Waters mit Gypsy Woman.
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1: Heute am Nachmittag gibt es bei uns einen freundlichen Wechsel aus Sonne und Wolken. Bis zum Abend ziehen zeitweise mehr Wolken durch, meist bleibt es trocken. In der Nacht kühlt es auf 8 bis 13 Grad ab. Der Radio Schwaben 3-Tage-Trend. Morgen ziehen oft viele Wolken durch, später gibt es einzelne Auflockerungen, insgesamt bleibt es meist trocken. Zur Wochenmitte geht es in Bayerisch-Schwaben zwischen Nordschwaben und dem Allgäu nach teils klarem Beginn, in Nordschwaben örtlich auch mit Frühnebel, auf 22 bis 24 Grad hinauf. Am Donnerstag gibt es wieder viele Wolken, im Allgäu fällt stellenweise etwas Regen, insgesamt ändert sich nur wenig. In Dasing ist es leicht bewölkt bei 21 Grad, in Oberstdorf gering bewölkt bei 21 Grad und in Krumbach liegen die Temperaturen bei 22 Grad.
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3: Es ist 14 Uhr und 59 Minuten. 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
4: Ich bin Joshua Heise. Kinder und Jugendliche aus ärmeren Familien haben ein Recht auf einen sogenannten Teilhabebetrag. Der Zuschuss in Höhe von 15 Euro kann etwa für soziale und kulturelle Aktivitäten genutzt werden. Aber das Geld kommt bei über 80% der Berechtigten nicht an. Laut einer Studie der Bertelsmann Stiftung liegt das daran, dass der Betrag zu klein und der Aufwand bei der Beantragung zu groß ist. Der neue britische Premier Burnham hat nach seiner Ernennung durch König Charles die größten Veränderungen der letzten 40 Jahre angekündigt. Allen voran wolle er die Obdachlosigkeit im Land beenden, sagte der 56-Jährige in einer kurzen Rede. Großbritannien müsse der Welt zeigen, dass es die Stabilität wiedererlangen könne. Burnham war bisher Bürgermeister von Manchester. Urteil im Prozess um einen Axtangriff in einem ICE. Der Angeklagte bleibt in der Psychiatrie. Das hat das Landgericht Regensburg entschieden. Der 21-Jährige war des versuchten Totschlags und der gefährlichen Körperverletzung beschuldigt worden, weil er im Juli letzten Jahres auf Reisende in einem Zug losgegangen war. Wegen einer Schizophrenie gilt er als schuldunfähig. Wer folgt auf Jens Spahn an der Unionsfraktionsspitze? Das will die Bundestagsfraktion am 29. Juli in einer Sondersitzung entscheiden. Ursula Winkler berichtet.
5: Bei den Spekulationen wird am häufigsten Kanzleramt Schäffrey genannt. Aber auch etwa CDU-Generalsekretär Linnemann oder Innenminister Dobrindt sind im Gespräch. Gut möglich, dass dann auch das Kabinett umgebildet wird. Vergangene Woche hatten Spahn und sein Ehemann bekannt gegeben, dass sie Eltern eines Sohnes geworden sind, mit Hilfe einer Leihmutter in den USA.
4: Die frischgebackenen spanischen Fußballweltmeister sind in Madrid gelandet. Die Behörden erwarten bis zu 1 Million Menschen, die das Team dann später im Zentrum der Hauptstadt feiern werden. Zuvor gibt's Empfänge beim spanischen König und beim Ministerpräsidenten. Die Spanier hatten das WM-Finale gegen Titelverteidiger Argentinien mit 1:0 nach Verlängerung gewonnen.
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6: Meldungen über Verkehrsstörungen liegen uns momentan nicht vor. Geblitzt wird in Memmingen in der Neuen Welt und der Heimatinger Straße. In Dillingen steht ein Blitzer in der Dillinger Straße, auf der A96 bei Wangen. In Augsburg wird am Klinkerberg geblitzt. Auf der Römerstraße in Senden steht ein Blitzer, auf der B30 in Ulm. Und dann haben wir noch einen in Augsburg in der Zugspitzstraße.
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6: Und da sind wir drin in der vorletzten Woche vor den Sommerferien. Schönen Montagnachmittag, es geht in den Feierabend. Ich bin Ralf Hohn, hallo und servus.
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0: 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Habt ihr euch eigentlich schon mal mit dem Schachspielen auseinandergesetzt? Schach ist ja eigentlich nicht nur ein Spiel, ist ja mittlerweile eigentlich auch ein Sport. Und heute ist internationaler Schachtag. Und ich glaube, Schach macht richtig Spaß, wenn man es kann, wenn man es auch beherrscht und die entsprechenden Strategien. Und man braucht dafür meistens auch viel Zeit. Aber gut, die Sommerferien sind ja nicht mehr weit. Vielleicht habt ihr ja Lust, euch mal mit Schach zu beschäftigen. Zum internationalen Schachtag hat Lukas Prosser das jetzt schon getan.
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2: Es ist das Spiel der Könige. Und nicht nur, weil Schach im persischen König heißt, wo das Spiel möglicherweise zwischen dem 3. und 6. Jahrhundert erfunden wurde. Nein, ein Sieg im Schach sagt viel mehr aus. Hat eine wirklich große Bedeutung. Viele große Herrscher und Feldherren lernten in diesem Spiel die wichtigsten Grundlagen für ihr Leben auf dem Schlachtfeld und in der Politik. Ruhe bewahren. Nicht nur den nächsten Schritt zu bedenken, sondern auch die Schritte danach. Taktik, Geduld, hohe Konzentration und Intelligenz sind notwendig, um dieses Spiel zu meistern. Einige berühmte Schachspieler waren Albert Einstein, Napoleon Bonaparte und auch Bob Dylan hat schon die ein oder andere Rochade durchgeführt. Schach ist schon seit vielen Jahren offiziell ein Sport. Spieler wie Bobby Fischer, Magnus Carlsen und auch Garry Kasparov sind durch Schach reich und berühmt geworden. Der jüngste Schachweltmeister der Geschichte ist übrigens gerade mal 18 gewesen, als er sich den Titel sicherte. Domaraju Gukesh gewann die Schach-WM im Jahr 2024. Das längste Spiel aller Zeiten ging über 20 Stunden im Jahr 1989 und endete mit einem Unentschieden. Schach war schon immer ein Kräftemessen der Großen. Eine Machtdemonstration in den verschiedensten Fäden der Menschheitsgeschichte. Wird der König matt gesetzt, ist das mehr als ein gewonnenes Spiel. Beim Schach gibt es kein Glück. Kein Zufall, keine äußeren Faktoren. Ein Sieg im Schach ist Dominanz.
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0: Montag ist schon fast wieder vorbei.
1: Ja.
0: Und weil wir natürlich immer nach vorne schauen, machen wir uns schon mal bereit für den Dienstag.
1: Denn auch den packen wir zusammen an, denn wir machen eure Kids vielleicht zu den nächsten Schauspielstars der Region. Wir planen schon mal unseren Urlaub.
0: Außerdem machen wir unseren Garten unwettersicher, haben einen großen Skandal aus den 80ern für euch und tauchen tief ein in die psychologischen Tricks der großen Fastfood-Ketten.
1: Eieiei. Und dazu gibt's natürlich Musik, gute Laune und wie immer tolle Events und Infos aus der Region. Alles morgen von 5 bis 9. Wir freuen uns auf euch.
0: Bis dann, servus.
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1: Es ist 15 Uhr und 26 Minuten. 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
2: Heute Nachmittag gibt es oft Sonne, bis zum Abend ziehen nur lockere Wolken durch. In der Nacht kühlt es auf 8 bis 13 Grad ab. Der Radio Schwaben 3-Tage-Trend in Bayerisch-Schwaben und dem Allgäu. Morgen gibt es freundliche Abschnitte und viele Wolken. Am Nachmittag ist der Himmel oft dichter. Für Mittwoch ist vor allem in Nordschwaben örtlich Nebel möglich. Später wird es freundlicher und mit 22 bis 24 Grad auch etwas wärmer. Am Donnerstag überwiegen wieder die Wolken. Im Allgäu ist stellenweise auch leichter Regen möglich. Die aktuellen Wetterwerte. In Inningen 21 Grad bei wolkenlosem Himmel, in Babenhausen 21 Grad bei leichter Bewölkung und in Oettingen 21 Grad.
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4: Meldungen über Verkehrsstörungen liegen uns momentan nicht vor. Geblitzt wird in Memmingen in der Neuen Welt und der Heimatinger Straße. In Dillingen steht ein Blitzer in der Dillinger Straße, auf der A96 bei Wangen. In Augsburg wird am Klinkerberg geblitzt, auf der Römerstraße in Sendenstädten Blitzer, auf der B30 in Ulm und dann haben wir noch einen in Augsburg in der Zugspitzstraße.
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4: Heute in 2 Wochen ist der erste offizielle Ferientag hier bei uns in Bayern, wenn es um die Sommerferien geht. Und ich denke mal, die meisten werden ihren Urlaub schon gebucht haben. Aber vielleicht gibt es ja welche, die so last minute noch einen Tipp brauchen. Da hätten wir vielleicht gleich was für euch.
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0: Montagnachmittag bei Radio Schwaben. Ja, ich denke mal, die meisten werden ihren Urlaub schon eingetütet haben, was die Planung angeht. Aber es gibt ja dann auch welche, die fahren zum Flughafen und sagen, okay, schau mal, was es noch gibt und steck dann einfach so last minute meinen Urlaub in die Tasche. Wäre ja auch eine Möglichkeit, ne? Was sind denn so eure Lieblingsurlaubsziele? Wollten wir von euch mal wissen.
1: Sylt, Gardasee und Fuerteventura.
2: Mallorca. Nicht nur zum Feiern, aber auch die Insel ist sehr spannend und vielseitig.
3: Jamaika, Malediven würde ich gerne mal hingehen, war ich noch nicht.
4: Alles, was mit Wasser und Strand zu tun hat.
5: New York, Philadelphia.
0: Gardasee. Oh, da waren ja dann doch wirklich ein paar abwechslungsreiche Ziele dabei, egal ob man jetzt so einen Städtetrip machen möchte oder Strandurlaub oder vielleicht auch in die Berge. Vielleicht ja auch für den einen oder anderen noch eine Anregung, jetzt so kurz vor den Sommerferien.

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0: Vielleicht hat sich der eine oder andere ja schon das Datum in den Kalender eingetragen. Zugegebenermaßen ist noch ein bisschen hin. 27. April bis 8. Oktober 2028 wohlgemerkt. Es geht um die Landesgartenschau in Donauwörth. Aber die Vorbereitungen dafür laufen und den ersten Spatenstich gab es in diesen Tagen. Mehr dazu gleich bei mir um kurz nach vier.
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2: An diesem Nachmittag gibt es noch freundliche Abschnitte. Bis zum Abend ziehen ein paar Wolken durch, meist bleibt es trocken. In der Nacht ist es locker bis wechselnd bewölkt, dazu kühlt es auf 8 bis 13 Grad ab.
3: Der Radio Schwaben 3-Tage-Trend.
2: Morgen gibt es oft viele Wolken, später lockert es stellenweise etwas auf, meist bleibt es trocken. Zur Wochenmitte beginnt der Tag freundlicher, später werden die Wolken wieder dichter und die Werte steigen auf 22 bis 24 Grad. Am Donnerstag überwiegen dann in Bayerisch-Schwaben und dem Allgäu die Wolken, stellenweise fällt etwas Regen, sonst wird es leicht wechselhaft. Derzeit in Schwabmünchen 22 Grad und wolkenlos, in Oberstaufen 21 Grad bei leichter Bewölkung und in Wemding 21 Grad.
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0: Es ist 15 Uhr und 58 Minuten. 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
5: Ich bin Joshua Heise. Zur Miete wohnen ist in Deutschland wieder teurer geworden. Laut Institut der Deutschen Wirtschaft verlangten die Vermieter im zweiten Quartal bundesweit 4% mehr als im Vorjahreszeitraum. Extrem verteuert haben sich die Mieten demnach in Köln und Hamburg mit rund 8 bzw. 6%, während sie in Stuttgart und Berlin um rund 1% stiegen. Die Bundesregierung hat der Opfer des missglückten Hitler-Attentats vor 82 Jahren gedacht. Bildungsministerin Prien sagte, der Widerstand erinnere daran, dass Demokratie von Menschen lebe, die bereit seien, Verantwortung zu übernehmen. Am 20. Juli 1944 hatte eine Gruppe um Graf von Stauffenberg versucht, Hitler mit einer Bombe zu töten. Der Versuch misslang und die Verschwörer wurden noch in derselben Nacht erschossen. Die Generalstaatsanwaltschaft München hat einen 15-Jährigen aus dem Landkreis Augsburg wegen Terrorverdachts angeklagt. Sie wirft dem Teenager vor, IS-Sympathisant zu sein und einen Anschlag auf eine Synagoge geplant zu haben. Zudem soll er Sprengstoff gehortet und Ende Oktober eine selbstgebaute Kugelbombe gezündet haben. Er sitzt in Untersuchungshaft. Sein Verteidiger weist die Anschlagspläne zurück. Mit einem 10-Jahres-Plan will der neue britische Premier Burnham seinem Land mehr Luft zum Atmen geben. Das hat der 56-Jährige bei seiner Antrittsrede vor 10 Downing Street verkündet. Eins seiner Ziele? Die Obdachlosigkeit beenden. Außerdem will Burnham die politische Macht dezentralisieren, also weniger Regulierung aus London und mehr Selbstkontrolle für den Rest des Vereinigten Königreichs. Die Zahl der Kriegsdienstverweigerer nimmt zu. Es gibt aber auch immer mehr Menschen in Deutschland, die ihre Kriegsdienstverweigerung widerrufen und sagen, sie wären jetzt doch bereit für die Bundeswehr. Laut Bundesamt für Familie und zivilgesellschaftliche Aufgaben gab es im ersten Halbjahr gut 400 Widerrufe. Hochgerechnet auf das Gesamtjahr ist mit einem Rekord zu rechnen.
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6: A7 Ulm Richtung Füssen zwischen Nersingen und Vöhringen derzeit 9 Kilometer Stau bzw. stockender Verkehr. Geblitzt wird aktuell auf der B12 bei Marktoberdorf und bei Ruderatshofen. Dann haben wir einen auf der Römerstraße in Senden. In Ulm steht ein Blitzer auf der Donautalstraße. In Bad Wörishofen wird auf der Staatsstraße 2015 geblitzt. Und in Weißenhorn steht einer auf der Günzburger Straße.
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6: Es gibt so ein Sprichwort, gut Ding will Weile haben, aber so eine Veranstaltung wie die Bayerische Landesgartenschau in Donauwörth, die will natürlich auch vorbereitet werden. Und mit den Vorbereitungen wurde jetzt begonnen, sprich mit dem ersten Spatenstich, auch wenn das Ganze erst in 2 Jahren stattfindet. Mehr dazu gleich, ich bin Ralf Hohn, hallo.
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0: Mehr 80er, 90er und aktuelle Hits am Montagnachmittag. Radio Schwaben ist hier. In ziemlich genau 2 Jahren wird in Donauwörth die Bayerische Landesgartenschau stattfinden. Der Spatenstich für die Vorbereitungen war jetzt in diesen Tagen. Auch Bayerns Umweltminister Thorsten Glauber war mit dabei. Was von jetzt an bis halt zum Beginn am 27. April 2028 grob passieren wird in Sachen Vorbereitung, das weiß der Geschäftsführer der Bayerischen Landesgartenschau Donauwörth, Patrick Wörle.
1: Wir haben eine Gartenschau in der Stadt. Wir entwickeln 270.000 Quadratmeter, die sich wie ein grünes Band um die Innenstadt wickeln. Wir beginnen im Süden im neuen Donaupark, gehen über die kleine Wörnitz in den Heiligkreuzgarten, über den neuen Brückenschlag bis ins neue Alfred-Depp-Quartier.
0: Das klingt auf jeden Fall schon mal sehr gut. Viel Natur erleben. Wie gesagt, dauert alles noch ein bisschen, bis es dann wirklich endgültig losgeht für die Besucherinnen und Besucher. Aber sowas will ja auch entsprechend vorbereitet werden.

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0: Es ist 16 Uhr und 27 Minuten. 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
1: Der Nachmittag bringt noch viele freundliche Abschnitte. Bis zum Abend bleibt es meist trocken. Später klart es vielerorts weiter auf. Und in der Nacht kühlt es auf 8 bis 13 Grad ab. Der Radio Schwaben 3-Tage-Trend. Morgen gibt es oft einen wolkigen Start, später freundlichere Abschnitte. Am Abend ziehen wieder mehr Wolken auf. Zur Wochenmitte ist es erst freundlich, am Nachmittag nehmen die Wolken zu und mit 22 bis 24 Grad wird es wieder wärmer. Am Donnerstag ist es in Bayerisch-Schwaben und dem Allgäu überwiegend bewölkt. Im Allgäu fällt stellenweise etwas Regen. Derzeit sind es in Königsbrunn 22 Grad und wolkenlos, in Ottobeuren 22 Grad bei leichter Bewölkung und in Kaisheim 22 Grad.
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3: A7 Ulm Richtung Fürsten zwischen Nersingen und Vöhringen, derzeit 9 Kilometer Stau bzw. stocken. Verkehr. Geblitzt wird aktuell auf der B12 bei Markt Oberdorf und bei Ruderatshofen. Dann haben wir einen auf der Römerstraße in Senden. In Ulm steht ein Blitzer auf der Donautalstraße. In Bad Wörishofen wird auf der Staatsstraße 2015 geblitzt. Und in Weißenhorn steht einer auf der Günzburger Straße.
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3: Wie das Wetter wird und wie es auf den Straßen aussieht, das haben wir alles gerade gehört. Deswegen jetzt wieder mehr 80er, 90er und aktuelle Hits, um das Radio ein bisschen lauter zu drehen. Auf dem Weg in den Feierabend.
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0: Wir kombinieren jetzt wieder ein bisschen Geschichte und Heimatkunde. Sollten vielleicht noch die ein oder anderen Schüler gerade über den Hausaufgaben sitzen. Es geht in den Landkreis Augsburg.
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2: Eines Nachts war ein Händler mit seinem Buckelkorb unterwegs. Er wollte von Scherstetten durch die Schneid, ein Waldstück, nach Mittelneufnach gelangen. Der dunkle Weg durch den Wald war ihm nicht geheuer und mit jedem Schritt wurde seine Angst größer. Plötzlich sprang von hinten eine geheimnisvolle Gestalt auf seinen Rücken. Zuerst fühlte sie sich leicht an, fast wie eine Katze. Doch je länger der Händler weiterging, desto schwerer wurde die Last. Er keuchte, wurde langsamer und versuchte verzweifelt, den unheimlichen Begleiter abzuschütteln. Aber ohne Erfolg. Der Weg schien kein Ende zu nehmen und der Händler kämpfte mit seiner schweren Last durch die Dunkelheit. Erst als am frühen Morgen die Glocken von Mittelneufnach zum Gebet läuteten, geschah etwas Seltsames. Die Gestalt verschwand plötzlich und lautlos von seinem Rücken. Seit dieser Nacht erzählt man sich von dem Hockgeist aus der Schneid, der Wanderern auf dem dunklen Waldweg begegnen konnte.
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1: So, es ist vorbei. Die Fußball-WM 2026, dieses Mega-Event, ist Geschichte. Die größte, die es bisher gab, die XXL-WM mit 48 Mannschaften, mit 104 Spielen, 5,5 Wochen. Tja, die Frage ist, was machen wir jetzt abends? Jetzt können wir keinen Fußball mehr gucken, erstmal. Oder fällt uns aber mit Sicherheit auch noch was anderes ein. Aber wir ziehen gleich nochmal kurz Bilanz. Lukas Prosser ist gleich um kurz nach 5 bei mir.
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1: Am frühen Abend ist es bei uns oft heiter oder klar. Bis Mitternacht bleibt es freundlich und trocken. In der Nacht kühlt es auf 8 bis 13 Grad ab. Der Radio Schwaben 3-Tage-Trend. Morgen gibt es mehr Wolken, meist bleibt es aber trocken und zeitweise zeigt sich die Sonne. Zur Wochenmitte ist es erst freundlich, später wechselhafter und mit 22 bis 24 Grad wieder wärmer. Am Donnerstag nehmen in Bayerisch-Schwaben und im Allgäu die Wolken wieder zu. Vor allem Richtung Alpen fällt stellenweise etwas Regen. Derzeit meldet Affing 21 Grad und leicht bewölkten Himmel. In Jengen sind es 19 Grad bei geringer Bewölkung. Nördlingen kommt auf 22 Grad.
0: 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Es ist 16 Uhr und 56 Minuten. 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
2: Ich bin Joshua Heise. Der neue britische Premier Burnham hat nach seiner Ernennung durch König Charles die größten Veränderungen der letzten 40 Jahre angekündigt. Allen voran wolle er die Obdachlosigkeit im Land beenden, sagte der 56-Jährige in einer kurzen Rede. Großbritannien müsse der Welt zeigen, dass es die Stabilität wiedererlangen könne. Burnham war bisher Bürgermeister von Manchester. Mit der Arbeitsunfähigkeitsbescheinigung ab Tag 1 will die Bundesregierung den Krankenstand in Deutschland verringern. Eine neue DAK-Auswertung zeigt jetzt, die Krankheitsausfälle gehen eh schon zurück. Demnach waren Erwerbstätige im ersten Halbjahr im Schnitt 9,6 Tage krankgeschrieben, ein Minus von 0,3 Tagen. Häufigster Grund waren psychische Erkrankungen. Ein Bahnmitarbeiter, der bei einer eskalierten Ticketkontrolle aus einem fahrenden Regionalzug gefallen ist, ist außer Lebensgefahr. Der 26-Jährige war am Freitagabend bei Tempo 120 aus dem Zug gestürzt. Der tatverdächtige Fahrgast ist auf freiem Fuß, weil das Amtsgericht Karlsruhe einen Haftbefehl abgelehnt hat. Die Staatsanwaltschaft prüft jetzt Beschwerde dagegen. In Spanien hat sich ein Waldbrand nordöstlich von Madrid dramatisch ausgeweitet. Inzwischen sind 26.000 Hektar verbrannt, doppelt so viel wie noch gestern. Rund 1.200 Menschen mussten ihre Häuser verlassen. Für morgen wird eine neue Hitzewelle mit bis zu 40 Grad erwartet, die die Lage weiter verschärfen könnte. Auch in Frankreich sind hunderte Feuerwehrleute im Einsatz. Die Erdbeerernte in Deutschland war in diesem Jahr so schlecht wie seit 30 Jahren nicht mehr. Laut Statistischem Bundesamt wurden etwa 71.000 Tonnen geerntet, knapp 11% weniger als 2025. Noch weniger Erdbeeren gab es zuletzt 1995. Als Grund für den Rückgang werden immer kleinere Anbauflächen genannt.
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3: Vorsichtwetter auf der A8 München Richtung Stuttgart zwischen Leipheim und dem Kreuz Ulm-Eltingen. Hier sind nach einem Unfall Personen auf der Fahrbahn. Ebenfalls bitte Vorsicht auf der B17 Landsberg Richtung Augsburg zwischen Messe Universität und Göggingen Ost. Auch hier hat es einen Unfall gegeben. Hier liegen Gegenstände und hier sind auch Personen auf der Fahrbahn. Aktuelle Blitzer stehen in Rülfingen in der Tannhauser Straße. In Unterroggenburger Wald wird auf der Staatsstraße 2018 geblitzt. In Mörtingen steht ein Blitzer auf der Romantischen Straße. In Oettingen steht einer auf der Mühlstraße. Auf der B12 bei Markt Oberdorf wird geblitzt und auf der Römerstraße in Senden ebenfalls.
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3: Vielen fällt er ja meistens am schwersten, ne? Der erste Arbeitstag der neuen Woche, aber auch der ist jetzt hoffentlich für die meisten geschafft. Willkommen im Feierabend, hier ist Radio Schwaben, ich bin Ralf Hohn, hi!
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1: Lukas Prosser ist bei mir. Lukas, 5,5 Wochen Fußball, fast jeden Tag, jede Nacht durch die Zeitverschiebung. Das war schon wirklich kurios. Die WM der Superlative ist vorbei. So eine große WM hat es noch nicht gegeben. Und es waren noch zwei Spiele jetzt am Wochenende. Das Spiel um Platz 3 am Samstag und das Finale gestern.
2: Ja, ganz genau, am Samstag das sogenannte kleine Finale, also das Spiel um Platz 3 zwischen England und Frankreich, und das war ein absolutes Feuerwerk. 4:6 stand es am Ende für die Briten, und das, obwohl sie zur Halbzeit mit 4 Toren geführt haben, also unglaublich. War übrigens das letzte Spiel für Frankreich-Trainer Didier Deschamps. Er war seit 2012 Trainer und sein Nachfolger wird tatsächlich Zinedine Zidane. Das war übrigens der mit dem Kopfstoß bei der Weltmeisterschaft 2006, falls ihr euch erinnert. Für England ist der dritte Platz übrigens das beste Ergebnis seit 1966, da haben sie die WM gewonnen.
1: Ja, ich hätte es den Engländern ja wirklich gegönnt. Mein Tipp fürs Finale war ja Spanien gegen England. Und nach 60 Jahren hätten die Briten ruhig mal wieder Weltmeister werden können. Aber gut, beinahe wäre es Argentinien geworden. Die wollten ja ihren Titel verteidigen von vor 4 Jahren. Hat aber nicht geklappt gestern Abend.
2: Ja, war eine knappe Kiste. Nur 1:0 gewinnt Spanien gegen Argentinien. Erstmal natürlich herzlichen Glückwunsch Spanien zum zweiten Weltmeistertitel. Den letzten gab es im Jahr 2010. Da haben die übrigens auch mit 1:0 gewonnen. Lionel Messi übrigens mit Tränen vor den jubelnden Argentinien-Fans. Und vor dem Spiel gab es auch einen emotionalen Instagram-Post vom Superstar. Es schreit schon so ein bisschen nach Abschied für die Nationalmannschaft. Und ganz ehrlich, nach 8 Toren in 8 Spielen, da darf er auch erhobenen Hauptes gehen. Viele sind sich einig, wir haben mit Messi etwas erlebt, worüber man noch in 100 Jahren spricht. Es war eine tolle WM.
1: Auf jeden Fall. Solche Fußballer hat es ja immer mal wieder gegeben. Egal ob Gerd Müller oder Pelé, das sind wirklich Ausnahmespieler gewesen. Maradona natürlich auch nicht zu vergessen. Und jetzt nimmt er Abschied von der großen Bühne. Und dann sind wir mal gespannt, was wir für eine WM in 4 Jahren haben werden. Es wird ja darüber diskutiert, ob eventuell noch mehr aufgestockt wird mit noch mehr Mannschaften und noch mehr Spielen. Ich finde es jetzt nicht wirklich gut. Ich finde, das hat jetzt schon vollkommen gereicht, diese 5,5 Wochen. Sonst wird es irgendwann auch, glaube ich, ein bisschen unattraktiv. Ende August geht die erste Fußball-Bundesliga wieder los. Die zweite Liga schon in 3 Wochen. Also von daher ist die Fußballabstinenz gar nicht so lang.

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1: Es ist 17 Uhr und 26 Minuten. 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
2: Zum frühen Abend ist der Himmel oft heiter und freundlich. In Bayerisch-Schwaben und im Allgäu geht der Tag trocken zu Ende und in der Nacht kühlt es bei lockeren Wolken auf 8 bis 13 Grad ab.
0: Der Radio Schwaben 3-Tage-Trend.
2: Morgen ziehen zunächst mehr Wolken durch, später gibt es wieder freundliche Abschnitte, dazu weht zeitweise spürbarer Wind. Zur Wochenmitte gibt es oft einen sonnigen Start in den Tag. Am Nachmittag wird es wieder wechselhafter und mit 22 bis 24 Grad etwas wärmer. Am Donnerstag ist es überwiegend bewölkt. Im Allgäu ist stellenweise auch etwas Regen möglich. Die aktuellen Wetterwerte. In Inningen 22 Grad. In Nesselwang 21 Grad und wolkenlos. In Burgau 23 Grad und klar.
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5: Vorsicht bitte auf der A8 München Richtung Stuttgart zwischen Leipheim und dem Kreuz Ulm-Eltingen. Hier sind nach einem Unfall Personen auf der Fahrbahn. Ebenfalls bitte Vorsicht auf der B17 Landsberg Richtung Augsburg zwischen Messe Universität und Göggingen Ost. Auch hier hat es einen Unfall gegeben. Hier liegen Gegenstände und hier sind auch Personen auf der Fahrbahn. Aktuelle Blitzer stehen in Rülfingen in der Tannhauser Straße. In Unterroggenburger Wald wird auf der Staatsstraße 2018 geblitzt. In Mörtingen steht ein Blitzer auf der Romantischen Straße. In Oettingen steht einer auf der Mühlstraße. Auf der B12 bei Markt Oberdorf wird geblitzt und auf der Römerstraße in Senden ebenfalls.
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5: Auch wenn der Sommer jetzt gerade mal ein bisschen runtergefahren ist, von den Temperaturen her, ist ja auch mal ganz angenehm. Ne? Man kann wirklich mal etwas durchatmen. Aber er ist natürlich noch lange nicht vorbei. Im Gegenteil, die Sommerferien starten ja erst in 2 Wochen. Heute in 2 Wochen ist der erste Ferientag. Und was ist eigentlich in Sachen Sommeroutfits bei euch angesagt? Beziehungsweise, was geht eurer Meinung nach gar nicht? Das wollten wir mal wissen. Die Antworten gibt's gleich.
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0: Mit uns, mit Radio Schwaben, geht's durch den Sommer. Und im Sommer gerade, ja, kommen ja viele Leute auf kuriose Ideen, gerade was das Outfit angeht. Da reicht ja auch, wenn man nicht ganz so viel anhat, wenn es vor allen Dingen draußen sehr, sehr warm ist. Und wir wollten von euch mal wissen, was ihr so gesehen habt vielleicht in letzter Zeit. Was geht in Sachen Sommeroutfit für euch gar nicht?
1: Socken in Sandalen und Ballerinas, genau.
2: Dass Jungs mittlerweile Leggings anziehen, also ich bitte euch, bitte überlasst es einfach den Mädels, die können Leggings anziehen.
3: Was gar nicht geht, sind mittlerweile tatsächlich diese Hotpants, wo man den ganzen halben Arsch sieht. Das finde ich ganz furchtbar.
4: Wenn jemand komplett in Schwarz rumläuft im Sommer, dann finde ich das auch immer ein bisschen komisch. Und weil ihr Mitleid habt mit ihnen, weil ihnen bestimmt ganz warm ist.
0: Ja, das kann ich mir auch gut vorstellen. Also in Schwarz im Sommer in der Sonne, das muss jetzt nicht wirklich sein. Eure Meinung bezüglich Sommeroutfit.

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0: Kommt gut ran in den ersten Feierabend der Woche mit uns mit Radio Schwaben. Ja, das war gestern Abend dann doch schon sehr emotional. Spanien ist Fußball-Weltmeister geworden. Argentinien konnte den Titel nicht verteidigen. Die Spanier haben in der Verlängerung das 1:0 geschossen und damit sich selbst zum Weltmeister gekrönt. Sind jetzt auch wieder auf Nummer 1 der FIFA-Weltrangliste. Aber der argentinische Trainer Scaloni hat nach dem Spiel geweint, beziehungsweise hat unter Tränen die Pressekonferenz abgebrochen.
1: Que difícilmente se vuelve a formar y me duele el alma, lo siento.
0: Ja, das Publikum hat ihm trotzdem Standing Ovations gespendet und ihm applaudiert, aber gut, ich meine, sie waren doch Fußball-Weltmeister gerade. Warum sollte man jetzt unbedingt so traurig sein? Ne? Es war also wirklich sehr emotional aufgeladen gestern Abend und das war dann sozusagen dann auch einer der Schlusspunkte der Fußball-Weltmeisterschaft. Ich bin mal gespannt, wie es in 4 Jahren weitergehen wird.
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1: In den frühen Abendstunden zeigt sich zwischen Donau und den Alpen oft noch die Sonne. Dazu ziehen lockere Wolken durch. Bis Mitternacht sinken die Temperaturen auf 13 bis 16 Grad. Der Radio Schwaben 3-Tage-Trend. Morgen gibt es erst freundliches Wetter, später ziehen mehr Wolken durch. Insgesamt bleibt es aber meist trocken. Zur Wochenmitte gibt es in Bayerisch-Schwaben und im Allgäu oft einen sonnigen Start. Am Nachmittag wird es wolkiger und mit 22 bis 25 Grad ist es spürbar wärmer. Am Donnerstag überwiegen wieder die Wolken. Richtung Alpen fällt stellenweise etwas Regen. Aktuell meldet Augsburg wolkenlos bei 22 Grad. In Bad Hindelang liegen die Temperaturen bei 20 Grad. In Illertissen ist es leicht bewölkt bei 22 Grad.
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0: Es ist 17 Uhr und 57 Minuten. 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
3: Ich bin Joshua Heise. Mit einem 10-Jahres-Plan will der neue britische Premier Burnham seinem Land mehr Luft zum Atmen geben. Das hat der 56-Jährige bei seiner Antrittsrede vor 10 Downing Street verkündet. Eins seiner Ziele? Die Obdachlosigkeit beenden. Außerdem will Burnham die politische Macht dezentralisieren, also weniger Regulierung aus London und mehr Selbstkontrolle für den Rest des Vereinigten Königreichs. Das italienische Bahnunternehmen Italo hat 26 Hochgeschwindigkeitszüge bei Siemens Mobility bestellt. Kostenpunkt 3 Milliarden Euro. Außerdem gibt es nach Unternehmensangaben eine Option auf 14 weitere Züge. Italo will ab 2028 in den deutschen Markt einsteigen und die Strecken München-Köln-Dortmund sowie München-Berlin-Hamburg bedienen. Die Unionsfraktion im Bundestag wählt am 29. Juli eine neue Spitze. Dafür haben die Parteichefs Merz und Söder eine Sondersitzung in der Sommerpause einberufen. Heiß im Rennen für den Posten sind Kanzleramtschef Frei und Innenminister Dobrindt. Hintergrund ist der Rücktritt von Jens Spahn nach der Debatte um seine Leihmutterschaft in den USA. Urteil im Prozess um einen Axtangriff in einem ICE. Der Angeklagte bleibt in der Psychiatrie. Das hat das Landgericht Regensburg entschieden. Der 21-Jährige war des versuchten Totschlags und der gefährlichen Körperverletzung beschuldigt worden, weil er im Juli letzten Jahres auf Reisende in einem Zug losgegangen war. Wegen einer Schizophrenie gilt er als schuldunfähig. Die englische Fußballlegende Kevin Keegan ist tot. Das hat seine Familie mitgeteilt. Der 75-Jährige hatte erst Anfang Juni bekannt gegeben, dass er an Krebs in fortgeschrittenem Stadium litt. Die Erkrankung war bei einer OP nach einem Autounfall entdeckt worden. Keegan war nicht nur englischer Nationalspieler, sondern auch Stürmer beim Hamburger SV, mit dem er 1979 die deutsche Meisterschaft holte.
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4: Vorsicht bitte auf der A8 München Richtung Stuttgart zwischen Leipheim und dem Kreuz Ulm-Elchingen. Hier sind nach einem Unfall Personen auf der Fahrbahn. Ebenfalls bitte Vorsicht auf der B17 Landsberg Richtung Augsburg zwischen Messe Universität und Göggingen Ost. Auch hier hat es einen Unfall gegeben. Hier liegen Gegenstände und hier sind auch Personen auf der Fahrbahn. Aktuelle Blitzer stehen in Rülfingen in der Tannhauser Straße. In Unterroggenburger Wald wird auf der Staatsstraße 2018 geblitzt. In Mörtingen steht ein Blitzer auf der Romantischen Straße. In Oettingen steht einer auf der Mühlstraße. Auf der B12 bei Markt Oberdorf wird geblitzt und auf der Römerstraße in Senden ebenfalls.
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4: So, noch ein knappes Stündchen bin ich bei euch. Montagabend hier bei uns bei Radio Schwaben mit mehr 80er, 90ern und aktuellen Hits. Die beste Playlist für euren Feierabend.
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0: Der Montag ist schon fast wieder vorbei. Ja. Und weil wir natürlich immer nach vorne schauen, machen wir uns schon mal bereit für den Dienstag.
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0: Außerdem machen wir unseren Garten unwettersicher, haben einen großen Skandal aus den 80ern für euch und tauchen tief ein in die psychologischen Tricks der großen Fastfood-Ketten.
1: Eieiei. Und dazu gibt's natürlich Musik, gute Laune und wie immer tolle Events und Infos aus der Region. 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
0: Bis dann, servus.
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3: Es ist 18 Uhr und 25 Minuten. 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
4: Am frühen Abend gibt es bei uns zwischen Donau und den Alpen freundliches und meist klares Wetter. Bis Mitternacht ziehen nur ein paar lockere Wolken durch, dazu weht schwacher Wind. In der Nacht liegen die Temperaturen bei 8 bis 13 Grad. Der Radio Schwaben 3-Tage-Trend bringt morgen zwischen Nordschwaben und dem Allgäu oft viele Wolken, später aber auch freundlichere Abschnitte. Zur Wochenmitte ist es erst recht sonnig, am Nachmittag ziehen mehr Wolken auf. Dazu ist es mit 22 bis 25 Grad spürbar wärmer. Am Donnerstag überwiegen wieder die Wolken, vor allem Richtung Allgäu ist auch etwas Regen dabei. In Kissing wolkenlos bei 22 Grad, in Germaringen klar bei 20 Grad und in Mertingen 22 Grad.
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5: Vorsichtwetter auf der A8 München Richtung Stuttgart zwischen Leipheim und dem Kreuz Ulm-Eltingen. Hier sind nach einem Unfall Personen auf der Fahrbahn. Ebenfalls bitte Vorsicht auf der B17 Landsberg Richtung Augsburg zwischen Messe-Universität und Göggingen-Ost. Auch hier hat es einen Unfall gegeben. Hier liegen Gegenstände und hier sind auch Personen auf der Fahrbahn. Aktuelle Blitzer stehen in Rülfingen in der Tannhauser Straße. In Unterroggenburger Wald wird auf der Staatsstraße 2018 geblitzt. In Mörtingen steht ein Blitzer auf der Romantischen Straße. In Oettingen steht einer auf der Mühlstraße. Auf der B12 bei Markt Oberdorf wird geblitzt und auf der Römerstraße in Senden ebenfalls.
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5: Ach, ich glaube, diese Temperaturen sind wirklich für uns alle angenehmer. Sowohl für die Kids in der Schule, als auch für diejenigen, die im Büro arbeiten. Auf der Baustelle draußen natürlich erst recht. Man kann mal wieder ein bisschen mehr durchatmen. Und aber die nächste Hitzewelle, die kommt natürlich bestimmt irgendwann demnächst nochmal.
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Ich denke mal, die meisten von euch haben Feierabend. Ich hab's jetzt auch. Das waren 4 Stunden Radio Schwaben Feierabend am Montag. Ich wünsche euch viel Spaß mit Martina Neu gleich ab 19 Uhr und sagt tschüss bis morgen Nachmittag um 3. Ich bin Ralf Hohn.

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2: Zum Start in den Abend gibt es bei uns oft lockere Wolken und freundliches Wetter. Später lockern die Wolken weiter auf. In der Nacht kühlt es auf 10 bis 13 Grad ab.
3: Der Radio Schwaben 3-Tage-Trend.
2: Morgen ist es meist wolkig. Im Tagesverlauf gibt es immer wieder freundliche Abschnitte. Zur Wochenmitte beginnt es in Bayerisch Schwaben und im Allgäu, vor allem im Ostallgäu, örtlich mit Nebelfeldern. Danach ist es freundlicher. Am Nachmittag ziehen wieder mehr Wolken auf. Mit 22 bis 25 Grad wird es spürbar wärmer. Am Donnerstag überwiegen erneut die Wolken. Im Allgäu fällt stellenweise etwas Regen, sonst ist es meist trocken. Aktuell meldet Mehring 23 Grad und wolkenlos. In Marktoberdorf ist es klar bei 20 Grad. Botenbach meldet 23 Grad.
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0: Es ist 18 Uhr und 59 Minuten. 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
5: Ich bin Florian Klaus. Die EU hat den Online-Marktplatz AliExpress zu einer Strafe von 550 Millionen Euro verdonnert. Warum? Der Billiganbieter soll wochenlang illegale Produkte wie gefälschte Kleidung, unsicheres Spielzeug oder gefährliche Kosmetika nicht von der Plattform genommen und teilweise sogar beworben haben. 1. Mai hatte die EU eine 200 Millionen Euro Strafe gegen Temu verhängt. Der neue britische Premier Andy Burnham hat nach seiner Ernennung durch König Charles die größten Veränderungen der letzten 40 Jahre angekündigt. Allen voran wolle er die Obdachlosigkeit im Land beenden, sagte der 56-Jährige in einer kurzen Rede. Großbritannien müsse der Welt zeigen, dass es die Stabilität wiedererlangen könne. Burnham war bisher Bürgermeister von Manchester. Die IG Metall in Bayern beklagt, dass immer mehr Tätigkeiten in der Produktion ins Ausland verlagert werden. Bei fast jedem zweiten Betrieb, in dem die Gewerkschaft nachgefragt hat, ist das in den vergangenen 12 Monaten passiert. Das sei ein Armutszeugnis für die bayerischen Unternehmen, so die IG Metall. Besonders dramatisch ist die Lage in der Autoindustrie. Dort ist der Anteil der Unternehmen, die Produktion verlagern, noch höher. Die deutsche Fußballnationalmannschaft gehört nicht mehr zu den 10 besten Teams der Welt. Nach dem WM-Aus im 16. Finale ist Deutschland in der FIFA-Weltrangliste auf Platz 12 zurückgefallen. Spanien hat nach seinem Finalsieg gegen Argentinien die Führung vom entthronten Champion übernommen. Auf Platz 3 und 4 folgen Frankreich und England.
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2: Auf der A7 Ulm Richtung Füssen-Reute staut es sich zwischen Rastplatz Finningen und Dreieck Hittestedt auf 3 Kilometern mit bis zu 9 Minuten Zeitverlust. Auf Höhe Augsburg-Ost ist auf der A8 ein Unfall und in Richtung Stuttgart laufen zwischen Leipheim und Kreuz-Ulm Elchingen Unfallaufnahmen. Außerdem staut es sich zwischen Günzburg und Kreuz-Ulm Elchingen auf 7 Kilometern. Hier verliert ihr bis zu 42 Minuten. In der Ortsdurchfahrt Friedberg auf der Augsburger Straße staut es sich auf der B300 Eichach Richtung Augsburg auf 1 Kilometer. Und hier die neuesten Blitzer auf Radio Schwaben. Auf der B16 bei Oberndorf, auf der B12 bei Ruderatshofen und auf der Altusrieder Straße in Kempten. Gute und sichere Fahrt.
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2: Wir begleiten euch gut gelaunt durch den Montagabend bei Radio Schwaben und jetzt wieder die schönste Musik für euch. Musik ab!

0: mehr allzu lang bis zu den Sommerferien und damit für viele auch nicht mehr lang bis zum Urlaub. Wir haben von euch heute mal erfahren, welche Outfits wirklich so gar nicht gehen.
1: Socken in Sandalen und Ballerinas, genau.
2: Und die Landesgartenschau kommt 2028 nach Donauwörth und da wird einiges in der Stadt verändert. Das hat uns Patrick Wörle, der Geschäftsführer der Gartenschau, über die Pläne für Donauwörth verraten.
3: Wir entwickeln 270.000 Quadratmeter, die sich wie ein grünes Band um die Innenstadt von Donauwörth entwickeln.
0: Es ist der wichtigste Morgen, denn wenn der vorbei ist, wird alles andere weniger schlimm.
2: Jetzt kommt nur noch Dienstag bis Freitag und die rocken wir zusammen mit euch. Bis morgen.
0: Servus.
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1: Es ist 19 Uhr und 25 Minuten. 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
2: Über den Abend bleibt es freundlich und trocken. In Bayerisch-Schwaben und im Allgäu ziehen nur lockere Wolken durch. In der Nacht ist es meist klar. Bis zum Morgen kühlt es auf 9 bis 13 Grad ab.
3: Der Radio Schwaben 3-Tage-Trend.
2: Morgen gibt es viele Wolken, später lockert es vor allem gegen Abend etwas auf. Zur Wochenmitte ist es teils freundlich, im Ostallgäu örtlich mit Nebel. Dann wird es verbreitet angenehmer bei 22 bis 25 Grad. Im weiteren Wochenverlauf ziehen wieder mehr Wolken auf. Dazu fällt stellenweise etwas Regen. Die aktuellen Wetterwerte. In Königsbrunn 22 Grad und wolkenlos. In Füssen Nebel bei 20 Grad. In Buttenwiesen 23 Grad.
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2: Auf der B12 Kempten Richtung Buchlohe steht zwischen der B16 bei Markt Oberdorf und Kaufbeuren Neugablons ein defekter Personenkraftwagen. Vorsicht auf der B17 Landsberg Richtung Augsburg zwischen Königsbrunn Süd und Königsbrunn Nord. Dort liegen nach einem Unfall Gegenstände auf der Fahrbahn. Die Unfallstelle ist ungesichert. Auf der B17 Landsberg Richtung Reute staut es sich zwischen Horn und Füssen auf 1 Kilometer mit bis zu 11 Minuten Zeitverlust sowie zwischen Schwangau und Füssen auf 1 Kilometer mit bis zu 9 Minuten Zeitverlust. Auf der B300 Eichach Richtung Augsburg staut es sich in der Ortsdurchfahrt Friedberg auf der Augsburger Straße auf 1 Kilometer. Und uns liegt nur ein Blitzer vor, auf der Altusrieder Straße in Kempten. 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
2: Wir begleiten euch gut gelaunt durch den Montagabend bei Radio Schwaben. Starten wir rein. Ich bin Martina Neu. Und jetzt für euch Freddie Mercury mit Living on My Own, Hungry Eyes von Eric Carmen und Enigma mit Return to Innocence. Und jetzt aufdrehen.

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2: Am Abend ist es freundlich und oft noch klar. In der Nacht ziehen nur ein paar Wolken durch. Dazu weht meist nur schwacher Wind. Die Luft kühlt auf 8 bis 13 Grad ab. Der Radio Schwaben 3-Tage-Trend. Morgen gibt es in Bayerisch Schwaben und dem Allgäu zunächst oft starke Bewölkung. Später lockert es etwas auf. Am Nachmittag frischt der Wind zeitweise etwas auf, besonders zwischen Donau und den Alpen. Zur Wochenmitte gibt es erst teils klaren Himmel, im Ostallgäu örtlich Nebelfelder. Später zeigt es sich freundlicher und mit 22 bis 25 Grad wird es deutlich wärmer. Am Donnerstag überwiegen wieder die Wolken. Stellenweise fällt etwas Regen. Aktuell meldet Meitingen wolkenlos bei 21 Grad. In Oberstdorf sind es 19 Grad. In Wertingen ist es wolkenlos bei 22 Grad.
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5: Es ist 19 Uhr und 59 Minuten.
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6: Ich bin Florian Klaus. Die Mietpreise in Deutschland steigen immer weiter. Im zweiten Quartal waren die Angebotsmieten bundesweit 4% höher als ein Jahr zuvor. Das hat das Institut der Deutschen Wirtschaft untersucht. David Riemer berichtet.
7: Vor allem in vielen Großstädten haben die Mieten kräftig zugelegt. Gleichzeitig ist dort das Mietangebot deutlich geschrumpft. Begründung des IW: Viele Menschen bleiben in ihren Wohnungen, weil sie ältere Mietverträge mit günstigen Mieten nicht aufgeben wollen. Anders sieht es beim Kauf von Immobilien aus. Die Preise legten bundesweit nur moderat zu.
6: Als siebter Regierungschef innerhalb von 10 Jahren will Großbritanniens neuer Premier Andy Burnham es besser machen als seine Vorgänger. Das Land müsse zeigen, dass es wieder stabil werden könne, sagte er. Burnham hat die größten Veränderungen der letzten 40 Jahre versprochen. Er will unter anderem die Obdachlosigkeit besiegen und Dinge wie Wasser, Energie, Wohnungsbau und ÖPNV wieder stärker unter die Kontrolle der öffentlichen Hand bringen. Die Generalstaatsanwaltschaft München hat einen 15-Jährigen aus dem Landkreis Augsburg wegen Terrorverdachts angeklagt. Sie wirft dem Teenager vor, IS-Sympathisant zu sein und einen Anschlag auf eine Synagoge geplant zu haben. Zudem soll er Sprengstoff gehortet und Ende Oktober eine selbstgebaute Kugelbombe gezündet haben. Er sitzt in Untersuchungshaft. Sein Verteidiger weist die Anschlagspläne zurück. Nach ihrer Rückkehr aus den USA sind Spaniens Fußballweltmeister von König Felipe empfangen worden. Er gratulierte der Auswahl zu einem epischen Triumph nach einer wahren Odyssee und sprach von einer legendären und historischen Mannschaft. Der royale Empfang war nicht der letzte Termin der Fußballer heute. Zu einer großen WM-Feier in Madrid sind bis zu 1 Million Menschen erwartet worden.
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2: Auf der B17 Landsberg Richtung Reute staut es sich zwischen Horn und Füssen sowie zwischen Schwangau und Füssen jeweils auf 1 Kilometer. Ihr verliert bis zu 11 Minuten zwischen Horn und Füssen und bis zu 17 Minuten zwischen Schwangau und Füssen. Vorsicht auf der B17 Landsberg Richtung Augsburg zwischen Königsbrunn Süd und Königsbrunn Nord. Nach einem Unfall ist der rechte Fahrstreifen wegen einer ungesicherten Unfallstelle, Gegenständen auf der Fahrbahn und Reinigungsarbeiten gesperrt. Auf der B300 Eichach Richtung Augsburg staut es sich in der Ortsdurchfahrt Friedberg auf der Augsburger Straße auf 1 Kilometer. Wir haben nur einen Blitzer vorliegen, auf der B12 bei Ruderathshofen. Gute und sichere Fahrt.
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2: Ich bin Martina Neu. Gute Laune kommt sofort mit den besten Hits für Augsburg, Donauwörth und Sonthofen und ganz Bayerisch Schwaben. Einen schönen Abend.

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0: war der Bella Italia Hit auf Radio Schwaben.
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0: Es ist 20 Uhr und 24 Minuten. 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
1: Der Abend beginnt noch freundlich und meist locker bewölkt. Bis Mitternacht ist der Himmel teils klar, teils ziehen Wolken durch. Dazu weht nur schwacher Wind. In der Nacht gehen die Temperaturen auf 9 bis 13 Grad zurück.
2: Der Radio Schwaben 3-Tage-Trend.
1: Morgen gibt es an vielen Orten zunächst Wolken. Im Tagesverlauf wird es etwas freundlicher und später lockert es wieder öfter auf. Zur Wochenmitte gibt es im Ostallgäu örtlich Nebel zum Tagesbeginn. Danach wird es freundlicher und mit 22 bis 25 Grad angenehm warm. Am Donnerstag ziehen in Bayerisch-Schwaben und im Allgäu wieder mehr Wolken und zeitweise etwas Regen auf. Derzeit haben wir in Stadtbergen 20 Grad bei wolkenlosem Himmel, in Germaringen 18 Grad und in Gundelfingen 21 Grad, ebenfalls bei wolkenlosem Himmel.
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1: Auf der B17 Landsberg Richtung Augsburg gibt es zwischen Königsbrunn Süd und Königsbrunn Nord nach einem Unfall Reinigungsarbeiten. Der rechte Fahrstreifen ist besperrt. Auf der B17 Landsberg Richtung Reute staut es sich zwischen Horn und Füssen sowie zwischen Schwangau und Füssen jeweils auf 1 Kilometer. Zwischen Horn und Füssen braucht ihr bis zu 9 Minuten, zwischen Schwangau und Füssen bis zu 17 Minuten länger. Auf der B300 Eichach Richtung Augsburg staut es sich in der Ortsdurchfahrt von Friedberg auf der Augsburger Straße auf einer Länge von 1 Kilometer. Derzeit wird in unserer Region nicht geblitzt. Meldet Staus und Blitzer immer per WhatsApp unter 08000 11 82 11.
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1: Radio Schwaben, da wo die Hits zu Hause sind. Martina Neu wünscht euch einen schönen Montagabend. Freut euch auf No Regrets mit Robbie Williams, Caribbean Queen von Billy Ocean und Genesis mit No Son of Mine.

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1: Heute Abend ist der Himmel oft locker bis wechselnd bewölkt. Dazu bleibt es trocken und der Wind meist schwach. In der Nacht gibt es weitere Auflockerungen und die Temperaturen gehen auf 9 bis 13 Grad zurück. Der Radio Schwaben 3-Tage-Trend in Bayerisch-Schwaben und dem Allgäu. Morgen gibt es meist viele Wolken, später etwas Sonne und am Nachmittag zeitweise spürbaren Wind. Zur Wochenmitte wird es zunächst freundlich, im Ostallgäu stellenweise mit Nebelfeldern. Danach werden angenehme 22 bis 25 Grad erreicht. Am Donnerstag nehmen die Wolken wieder zu, vor allem vom Unterallgäu bis ins Oberallgäu ist etwas Regen möglich. Im Moment in Rehling 19 Grad und wolkenlos, in Lindau 21 Grad und trocken sowie in Dillingen 20 Grad.
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2: Es ist 20 Uhr und 58 Minuten. 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
3: Ich bin Florian Klaus. Die Übernahme von Warner Brothers durch Paramount könnte nicht nur Hollywood verändern. 12 US-Bundesstaaten, die den Deal kippen wollen, haben vor Gericht einen ersten Erfolg erzielt. Für zunächst 2 Wochen liegt die Übernahme auf Eis. In der Zeit soll über eine längerfristige einstweilige Verfügung verhandelt werden. Die Bundesstaaten argumentieren unter anderem, dass der Zusammenschluss der beiden Filmgiganten den Wettbewerb verzerren würde. Mit einem 10-Jahres-Plan will der neue britische Premier Burnham seinem Land mehr Luft zum Atmen geben. Das hat der 56-Jährige bei seiner Antrittsrede in der Downing Street verkündet. Eins seiner Ziele, die Obdachlosigkeit beenden. Außerdem will Burnham die politische Macht dezentralisieren, also weniger Regulierung aus London und mehr Selbstkontrolle für den Rest des Vereinigten Königreichs. Das italienische Bahnunternehmen Italo hat 26 Hochgeschwindigkeitszüge bei Siemens Mobility bestellt. Kostenpunkt 3 Milliarden Euro. Außerdem gibt es nach Unternehmensangaben eine Option auf 14 weitere Züge. Italo will ab 2028 in den deutschen Markt einsteigen und die Strecken München-Köln-Dortmund sowie München-Berlin-Hamburg bedienen. Die englische Fußballlegende Kevin Keegan ist tot. Das hat seine Familie mitgeteilt. Der 75-Jährige hatte erst Anfang Juni bekannt gegeben, dass er an Krebs im fortgeschrittenen Stadium litt. Die Erkrankung war bei einer OP nach einem Autounfall entdeckt worden. Keegan war nicht nur Nationalspieler, sondern auch Stürmer beim Hamburger SV, mit dem er 1979 die deutsche Meisterschaft holte.
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1: Auf der B17 Füssener Straße in Landsberg Richtung Reute staut es sich zwischen Horn und Füssen auf 1 Kilometer mit bis zu 9 Minuten Zeitverlust, zwischen Schwangau und Füssen ebenfalls auf 1 Kilometer mit bis zu 17 Minuten Zeitverlust. Es ist nur ein Blitzer gemeldet auf der Friedrich-Ebert-Straße in Augsburg. Gute Fahrt mit Radio Schwaben.
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1: Jetzt wieder die schönste Musik für euch, für ganz Bayerisch, Schwaben und das Allgäu. Es geht durch den Montagabend. In dieser Stunde begleitet euch Martina Neu. Viel Spaß!

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1: Es ist 21 Uhr und 24 Minuten. 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
2: Am späten Abend gibt es bei uns oft lockere Wolken oder einen klaren Himmel. Dazu bleibt es trocken. In der Nacht liegen die Temperaturen meist zwischen 9 und 13 Grad. Der Radio Schwaben 3-Tage-Trend. Morgen gibt es zum Start viele Wolken, später einige Auflockerungen. Zur Wochenmitte ist im Ostallgäu örtlich Nebel möglich. Danach wird es verbreitet freundlicher und wärmer bei 22 bis 25 Grad. Am Donnerstag ziehen in Bayerisch-Schwaben und im Allgäu wieder mehr Wolken auf. Stellenweise fällt etwas Regen. Momentan meldet Untermeitingen wolkenlos bei 19 Grad. In Wertach sind es 17 und in Möttingen 18 Grad.
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2: Auf der A8 München Richtung Stuttgart steht zwischen Günzburg und Leipheim ein defekter LKW. Der Standstreifen ist blockiert. Auf der B17 Füssener Straße Landsberg Richtung Reute staut es sich zwischen Horn und Füssen und zwischen Schwangau und Füssen jeweils auf einem Kilometer mit bis zu 9 Minuten Zeitverlust im ersten und bis zu 17 Minuten im zweiten Abschnitt. Und hier die neuesten Blitzer auf Radio Schwaben. In Augsburg auf der Bergiusstraße und der Friedrich-Ebert-Straße sowie auf der Altusrieder-Straße in Kempten. Kommt gut ans Ziel.
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2: Diese Stunde ist für alle, die jetzt noch arbeiten müssen. Freut euch auf Deep Blue Something mit Breakfast at Tiffany, Take My Breath Away von Berlin und London Beat mit I've Been Thinking About You.

0: mehr allzu lang bis zu den Sommerferien und damit für viele auch nicht mehr lang bis zum Urlaub. Wir haben von euch heute mal erfahren, welche Outfits wirklich so gar nicht gehen.
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0: Es ist der wichtigste Morgen, denn wenn der vorbei ist, wird alles andere weniger schlimm.
2: Jetzt kommt nur noch Dienstag bis Freitag und die rocken wir zusammen mit euch. Bis morgen.
0: Servus.
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1: Im späten Abend gibt es bei uns oft noch lockere Wolken. In der Nacht ziehen verbreitet mehr Wolken durch. Meist bleibt es aber trocken bei schwachem Wind. Bis zum Morgen kühlt es auf 9 bis 13 Grad ab. Der Radio Schwaben 3-Tage-Trend. Morgen gibt es häufig einen grauen Start. Im Tagesverlauf lockert es etwas auf. Zur Wochenmitte wird es freundlicher und mit 22 bis 24 Grad wieder wärmer. Am Donnerstag ziehen in Bayerisch-Schwaben und im Allgäu wieder dichtere Wolken auf. Im Allgäu ist stellenweise etwas Regen möglich. Aktuell meldet Gessertshausen 19 Grad bei wolkenlosem Himmel, Marktoberdorf 16 Grad bei klarem Himmel und Buttenwiesen 17 Grad.
0: 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Es ist 21 Uhr und 55 Minuten. 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
2: Ich bin Florian Klaus. Andy Burnham ist neuer Premierminister des Vereinigten Königreichs. Und er hat sich einiges vorgenommen. Philipp Detlefs berichtet aus London.
3: Andy Burnham gilt als neue Hoffnung der Labour-Partei. Der frühere Bürgermeister von Manchester soll 2 Jahre nach dem Wahlsieg von Vorgänger Starmer die politische Wende schaffen. Auf den neuen Premier warten viele Probleme. Eine schwache Wirtschaft, Wohnungsnot, hohe Energiekosten und wachsende soziale Ungleichheit. Burnham kündigte mehr staatlichen Einfluss bei Wasser, Energie, Wohnungsbau und Nahverkehr an und versprach, die politische Macht stärker auf die Regionen zu verteilen.
2: Wer besonders in Großstädten nach einer bezahlbaren Mietwohnung sucht, hat es immer schwerer. Die Angebotsmieten waren im 2. Quartal im Bundesschnitt um 4% höher als ein Jahr zuvor. Das hat das Institut der Deutschen Wirtschaft ausgewertet. Gleichzeitig werden demnach auch immer weniger Mietwohnungen angeboten. Ein Grund dafür sei, dass viele Menschen nicht aus ihren noch vergleichsweise günstigen Wohnungen ausziehen wollen, auch wenn die eigentlich nicht mehr passen. Mit den bayerischen Sommerferien am Horizont beginnt am Flughafen München die größte Reisezeit des Jahres. Von Ende Juli bis Mitte September sind mehr als 43.000 Flüge zu 212 Zielen geplant. Allein am ersten Ferienwochenende werden rund 390.000 Passagiere erwartet. Insgesamt rechnet der Airport mit mehr als 6 Millionen Reisenden. Die deutsche Fußballnationalmannschaft gehört nicht mehr zu den 10 besten Teams der Welt. Nach dem WM aus dem 16. Finale ist Deutschland in der FIFA-Weltrangliste auf Platz 12 zurückgefallen. Spanien hat nach seinem Finalsieg gegen Argentinien die Führung vom entthronten Champion übernommen. Auf Platz 3 und 4 folgen Frankreich und England.
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1: Auf der A8 München Richtung Stuttgart ist zwischen Günzburg und Leipheim wegen eines defekten LKW der Stand Streifen blockiert. Auf der B17, der Füssener Straße Landsberg Richtung Reute, staut es sich zwischen Horn und Füssen auf 1 Kilometer. Der Zeitverlust beträgt bis zu 9 Minuten. Und hier die neuesten Blitzer auf Radio Schwaben. In Augsburg auf der Bergiusstraße und der Friedrich-Ebert-Straße. In Kempten auf dem Schuhmacher-Ring sowie in der Altusrieder-Straße. Kommt gut ans Ziel.
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1: Diese Stunde ist für alle, die jetzt noch arbeiten müssen. Die besten Hits jetzt bei uns, für ganz Bayerisch-Schwaben und das Allgäu.

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3: Es ist 22 Uhr und 27 Minuten. 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
4: Zum späten Abend ist es bei uns oft noch locker bewölkt oder klar. In der Nacht ziehen mehr Wolken auf, es bleibt trocken und bis zum Morgen kühlt es auf 10 bis 13 Grad ab. In Augsburg ist es etwas milder. Der Radio Schwaben 3-Tage-Trend. Morgen gibt es meist viele Wolken. Später sind wieder freundliche Abschnitte dabei. Am Mittwoch ist es am Morgen oft sonniger. Am Nachmittag ziehen mehr Wolken auf. Dazu ist es mit 22 bis 24 Grad etwas wärmer. Am Donnerstag ist es meist bewölkt. Richtung Alpenrand fällt stellenweise etwas Regen. Insgesamt ändert sich das Wetter in Bayerisch-Schwaben und dem Allgäu nur wenig. Aktuell meldet Zusmarshausen 15 Grad. In Erkheim sind es 15 Grad und klar. In Neu-Ulm sind es 14 Grad und wolkenlos.
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4: Ihr habt freie Fahrt, derzeit gibt es keine Verkehrsbehinderung. Und hier die neuesten Blitzer auf Radio Schwaben. In Augsburg auf der Bergiusstraße und der Friedrich-Ebert-Straße sowie in Kempten auf der Altusrieder-Straße. Kommt gut an!
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4: Wir spielen nonstop eure Lieblingshits am Stück. Für ganz Bayerisch-Schwaben und das Allgäu. Ich begleite euch noch bis Mitternacht auf Radio Schwaben. Viel Spaß. Freut euch auf Robert Miles mit Children. She's Like the Wind von Patrick Swayze und SWV mit Right Here. Auf geht's!

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1: In den frühen Nachtstunden lockert der Himmel weiter auf. Später ist es bei uns oft nur locker bewölkt oder klar. Dazu weht kaum Wind und zwischen Donau und den Alpen kühlt es bis zum Morgen auf 9 bis 13 Grad ab.
2: Der Radio Schwaben 3-Tage-Trend.
1: Morgen gibt es in Bayerisch-Schwaben und dem Allgäu erst meist grauen Himmel, am Nachmittag dann freundliche Abschnitte. Zur Wochenmitte ist es nach einem frischen Beginn spürbar freundlicher und mit 22 bis 24 Grad auch wärmer. Am Donnerstag ziehen wieder mehr Wolken auf, stellenweise fällt etwas Regen. In Friedberg 15 Grad, in Obergünzburg 14 Grad und klar, in Tapfheim 15 Grad und wolkenlos.
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0: Es ist 22 Uhr und 58 Minuten. 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
3: Ich bin Katrin Steinberger. In Großbritannien soll ein frischer Wind wehen. Der neue Premierminister Burnham hat in seiner Antrittsrede die größten Veränderungen seit 40 Jahren angekündigt. Dafür hat er einen 10-Jahres-Plan versprochen. Zu seinen erklärten Zielen gehört unter anderem, die Obdachlosigkeit im Land zu besiegen. Außerdem sollen Dinge wie Wasser, Energie, Wohnungsbau und der Nahverkehr wieder mehr und mehr unter die Kontrolle der öffentlichen Hand kommen. Die Übernahme von Warner Brothers durch Paramount könnte nicht nur Hollywood verändern. 12 US-Bundesstaaten, die den Deal kippen wollen, haben vor Gericht einen ersten Erfolg erzielt. Für zunächst 2 Wochen liegt die Übernahme auf Eis. In der Zeit soll über eine längerfristige einstweilige Verfügung verhandelt werden. Die Bundesstaaten argumentieren unter anderem, dass der Zusammenschluss der beiden Filmgiganten den Wettbewerb verzerren würde. Wer übernimmt nach Jens Spahn an der Unionsfraktionsspitze? Die Entscheidung soll in einer Sondersitzung in der nächsten Woche fallen. Ursula Winkler berichtet aus Berlin.
4: Die 208 Abgeordneten der Unionsfraktion sind zum Teil schon im Urlaub, aber den müssen sie für die Sondersitzung in Berlin kurz unterbrechen. Aktuell wird über mehrere mögliche Spahn-Nachfolger spekuliert. Etwa Kanzleramtschef Frei wird oft genannt oder Generalsekretär Linnemann. Der Posten könnte auch erstmalig an eine Frau oder an die CSU gehen, denn auch Gesundheitsministerin Wacken und Innenminister Dobrindt sind im Gespräch.
3: Nach ihrer Rückkehr aus den USA sind Spaniens Fußball-Weltmeister von König Felipe empfangen worden. Er gratulierte der Auswahl zu ihrem epischen Triumph nach einer wahren Odyssee und sprach von einer legendären und historischen Mannschaft. Nach dem royalen Empfang ging es für die Fußballer noch zu einer großen WM-Feier in Madrid.
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1: Vorsicht auf der A7 Füssen-Reute Richtung Ulm zwischen Bad Grönenbach und Wohringen. Dort sind Rehe auf der Fahrbahn. Die Warnung gilt auch für die Gegenrichtung. Außerdem Vorsicht auf der B16 Nordost-Umgehung Günzburg Richtung Kaufbeuren zwischen dem Abzweig nach Mindelheim und der Ausfahrt Matzis. Dort liegt ein verletzter Fuchs auf der Fahrbahn. Und hier die neuesten Blitzer auf Radio Schwaben. In Augsburg auf der Bergiusstraße und der Friedrich-Ebert-Straße. Gute und sichere Fahrt.
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1: Es ist 23 Uhr und 27 Minuten. 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
2: In der Nacht bleibt es bei uns meist trocken und locker bewölkt. Dazu weht kaum Wind. Bis zum Morgen kühlt es auf 9 bis 13 Grad ab. Der Radio Schwaben 3-Tage-Trend. Morgen gibt es oft einen grauen Start. In Bayerisch-Schwaben und im Allgäu werden die Abschnitte am Nachmittag freundlicher. Zur Wochenmitte ist es am Morgen meist freundlicher. Später ziehen mehr Wolken durch. Mit 22 bis 24 Grad wird es am wärmsten. Am Donnerstag gibt es wieder mehr Wolken. Im Allgäu fällt stellenweise etwas Regen. In Bobingen 16 Grad und klar. In Immenstadt 12 Grad und wolkenlos. In Oettingen 14 Grad.
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2: Vorsicht auf der A8 Stuttgart Richtung München an der Ausfahrt Zusmarshausen. Dort steht ein defekter, unbeleuchteter PKW auf der rechten Seite. Vorsicht auf der B16 Günzburg Richtung Kaufbeuren zwischen Abzweig nach Mindelheim und Ausfahrt Matzis. Dort liegt ein verletzter Fuchs auf der Fahrbahn. Und hier die neuesten Blitzer auf Radio Schwaben. In Augsburg auf der Bergiusstraße und der Friedrich-Ebert-Straße. Gute Fahrt mit Radio Schwaben.
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2: Die besten Hits jetzt bei uns. Ich begleite euch noch bis Mitternacht auf Radio Schwaben. Viel Spaß. Und jetzt für euch Hanson mit Mbop, Orinoco Flow von Enya und Venga Boys mit We Are Going to Ibiza. Auf geht's.

0: nicht mehr allzu lang bis zu den Sommerferien und damit für viele auch nicht mehr lang bis zum Urlaub. 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
2: 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Bis morgen.
0: Servus.
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2: In der Nacht lockern die Wolken bei uns weiter auf. Bis Mitternacht ist es teils noch wolkig, später oft locker bewölkt oder klar bei meist schwachem Wind. Die Temperaturen sinken auf 10 bis 13 Grad. Der Radio Schwaben Drei-Tage-Trend. Morgen gibt es in Bayerisch-Schwaben und dem Allgäu oft erst grau, am Nachmittag dann auch freundliche Abschnitte. Zur Wochenmitte zeigt sich häufiger die Sonne. Mit 22 bis 24 Grad wird es wieder angenehm warm. Am Donnerstag ziehen wieder mehr Wolken durch. Insgesamt bleibt das Wetter aber ähnlich. Aktuell meldet Schwabmünchen wolkenlos bei 16 Grad. In Jengen liegen die Temperaturen bei 13 Grad und in Nördlingen bei 14 Grad.
0: Es ist 23 Uhr und 58 Minuten. 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
3: Ich bin Katrin Steinberger. Ermittlern aus Deutschland und den USA ist ein wichtiger Schlag gegen einen großen Phishing-Service gelungen. Die Ermittler haben die Infrastruktur des Dienstes Kratos zerschlagen und mehr als 200 Server abgeschaltet. Damit wurden Angriffe auf hunderttausende potenzielle Opfer aus über 30 Ländern verhindert. Laut BKA war Kratos ein digitaler Baukasten für täuschend echte Microsoft-Login-Seiten. Die Spritpreise sind in den vergangenen zwei Wochen wieder stark gestiegen. Die Bundesregierung plant aber im Moment keine neuen Entlastungen für Autofahrer. Das hat ein Regierungssprecher jetzt betont. Ursula Winkler berichtet.
4: Seit Beginn des Monats greift der Tankrabatt nicht mehr und zuletzt ist auch der Ölpreis kräftig nach oben gegangen. Der ADAC rechnet bald mit einem neuen Preisrekord bei E10, sollte sich die Lage nicht ändern. Auch der Regierungssprecher verweist bei den Preisschwankungen auf die Lage im Irankrieg. Damit werde man noch eine Weile leben müssen, sagte er. Er versicherte, die Bundesregierung werde die Entwicklung genau beobachten. Aber momentan gäbe es keine Notwendigkeit für neue Entlastungen.
3: In Alzenau im Landkreis Aschaffenburg ist ein Lastwagen verunglückt. Auslöser war ein Bienenstich. Der Fahrer wurde während der Fahrt gestochen, verlor die Kontrolle und der 40-Tonner kippte zur Seite auf einen Fahrradweg. Der LKW war mit rund 20 Tonnen purem Betonsteinen beladen. Der LKW samt der Steine wurde vom Abschleppdienst geborgen. Die Feuerwehr befreite den Fahrer. Spaniens Hauptstadt Madrid steht ganz im Zeichen des WM-Triumphs der spanischen Fußballnationalmannschaft. Die Spieler sind nach Stationen bei König Felipe und Ministerpräsident Sanchez in einem offenen Bus durch die Innenstadt gefahren, begleitet von mehr als 1 Million Fans. Ab morgen starten die Profis in ihren Sommerurlaub.
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2: Es sieht gut aus auf den Straßen. Das Radio Schwaben Verkehrsradar meldet keine Behinderungen und keine Blitzer.
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0: Es ist 0 Uhr und 26 Minuten. 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
1: In dieser Nacht gibt es erst einmal einen freundlichen Mix aus klaren Abschnitten und Wolken. Bis zum Morgen bleibt es trocken. Später ziehen mehr Wolken durch. Zwischendurch zeigt sich aber auch die Sonne. Die Tiefstwerte liegen bei 10 bis 13 Grad. Am Nachmittag wird es wieder angenehm warm. Der Radio Schwaben 3-Tage-Trend. Morgen ist es oft freundlich. Im Tagesverlauf wechseln sich Sonne und dichtere Wolken ab. Dazu steigen die Werte auf 22 bis 24 Grad. Am Donnerstag geht es mit vielen Wolken und nur zeitweise freundlichen Abschnitten weiter. Am Freitag ändert sich in Bayerisch-Schwaben und im Allgäu wenig. Das Wetter ist insgesamt ähnlich. Derzeit in Neusäß 12 Grad, trocken und stark bewölkt. In Bad Hindelang 13 Grad. In Holzheim 12 Grad.
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1: Es sieht gut aus auf den Straßen. Das Radio Schwaben Verkehrsradar meldet keine Behinderungen und keine Blitzer.
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1: Über Nacht wechseln sich Wolken und klare Abschnitte ab. Der Wind bleibt meist schwach. Bis zum Morgen gehen die Temperaturen auf 10 bis 14 Grad zurück. Am Morgen ist es in Bayerisch Schwaben und im Allgäu oft noch stark bewölkt. Im weiteren Verlauf lockert es etwas auf. Gegen Abend werden die Wolken wieder mehr. Der Radio Schwaben 3-Tage-Trend. Morgen ist es erst oft freundlich. Später ziehen mehr Wolken durch. Die Temperaturen steigen auf 22 bis 25 Grad. Am Donnerstag ist es anfangs meist trüb. Am Nachmittag kommt wieder öfter die Sonne heraus. Am Freitag bleibt es ähnlich, mit einem Wechsel aus Wolken und freundlichen Abschnitten. Aktuell meldet Mindelheim klar bei 13 Grad. In Eindling und Genderkingen liegen die Temperaturen bei jeweils 12 Grad.
0: Es ist 0 Uhr und 56 Minuten. 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
2: Ich bin Katrin Steinberger. Großer Erfolg im Kampf gegen Cybercrime. Ermittler aus Deutschland und den USA haben den Phishing-Service Kratos zerschlagen. Die komplette Infrastruktur mit über 200 Servern ist vom Netz der Entwickler in Indonesien festgenommen. Kratos war ein Baukasten für gefälschte Microsoft-Authentifizierungsseiten, mit denen Passwörter und E-Mail-Adressen abgegriffen wurden. Über Kratos liefen monatlich rund 15.000 Phishing-Kampagnen. Die EU verhängt 550 Millionen Euro gegen AliExpress. Gefälschte Klamotten und Spielzeug, das nicht sicher für Kinder ist. Die Produkte beim Onlinehändler sind oft billig, aber nach Ansicht der EU-Kommission eben auch illegal. Michael Brandt hat die Einzelheiten.
3: Wie die EU-Kommission mitteilte, hat der Alibaba-Konzern nicht genug getan, um die Verbraucher davor zu schützen. Das Verhalten von AliExpress sei unfair gegenüber Unternehmen, die sich an Regeln hielten. Die chinesische Firma habe zu wenig Kontrolleure und Händler solcher illegalen Artikel seien nicht bestraft worden, sondern oft davongekommen.
2: Das italienische Bahnunternehmen Italo hat 26 Hochgeschwindigkeitszüge bei Siemens Mobility bestellt. Kostenpunkt 3 Milliarden Euro. Außerdem gibt es nach Unternehmensangaben eine Option auf 14 weitere Züge. Italo will ab 2028 in den deutschen Markt einsteigen und die Strecken München, Köln, Dortmund sowie München, Berlin, Hamburg bedienen. Wie geht es weiter mit Lionel Messi im Trikot der argentinischen Fußballnationalmannschaft? Nach dem verlorenen WM-Finale gegen Spanien meldet sich der 39-Jährige jetzt bei Instagram und spricht von unermesslichem Schmerz und einer Wunde, die Zeit braucht. Der Superstar blieb beim 0:1 blass, verließ das Stadion in East Rutherford kommentarlos. Es war schon seine sechste WM. Vieles wirkte wie ein Abschied.
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1: Es sieht gut aus auf den Straßen. Das Radio Schwaben Verkehrsradar meldet keine Behinderungen und keine Blitzer.
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0: Es ist 1 Uhr und 26 Minuten. 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
1: In der Nacht ist es teils wolkig, teils klar. Dazu weht kaum Wind und die Luft kühlt auf 10 bis 13 Grad ab. Zum Morgen ziehen in Bayerisch-Schwaben und dem Allgäu zeitweise mehr Wolken durch. Später gibt es wieder freundliche Abschnitte, meist bleibt es trocken.
2: Der Radio Schwaben 3-Tage-Trend.
1: Morgen gibt es oft freundliches Wetter. Am Nachmittag ziehen wieder mehr Wolken durch, bei 22 bis 25 Grad. Am Donnerstag gibt es wechselnde Bewölkung mit kurzen sonnigen Phasen. Am Freitag bleibt es leicht wechselhaft, im Oberallgäu etwas frischer. Im Moment meldet Gersthofen 12 Grad. In Kempten am Rathaus ist es wolkenlos bei 11 Grad. In Krumbach 12 Grad bei leichter Bewölkung.
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1: Und da gibt es gute Nachrichten. Uns liegen derzeit keine Verkehrsstörungen und keine Blitzer vor.
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1: In dieser Nacht wechseln sich bei uns noch Wolken und klare Abschnitte ab. Bis zum Frühmorgen kühlt es auf 10 bis 14 Grad ab, bei meist schwachem Wind. Nach einem teils wolkigen Start in den Tag gibt es heute Mittag und am Nachmittag häufiger Sonne.
0: Der Radio Schwaben 3-Tage-Trend.
1: Morgen ist es erst freundlich, später ziehen mehr Wolken auf. Am Nachmittag stehen 22 bis 25 Grad an. Am Donnerstag ist es wieder wechselnd bewölkt. Am Freitag ist es in Bayerisch Schwaben und dem Allgäu ähnlich, mit zeitweiligen Auflockerungen. Die aktuellen Wetterwerte: in Welden 10 Grad, in Kaufbeuren 11 Grad und wolkenlos, in Jettingen-Scheppach 11 Grad.
0: Es ist 1 Uhr und 56 Minuten. 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
2: Ich bin Katrin Steinberger. Ermittlern in den USA und Deutschland ist ein wichtiger Schlag gegen Phishing-Kriminelle gelungen. Nach Angaben des BKA haben sie die Infrastruktur des Dienstes Kratos lahmgelegt. Der mutmaßliche Entwickler wurde in Indonesien festgenommen. Der Dienst bot einen digitalen Baukasten an, mit dem vor allem Microsoft-Webseiten täuschend echt nachgebaut wurden. Die Gruppe soll Zugangsdaten hunderttausender Opfer in über 30 Staaten gestohlen haben. Kommende Woche entscheidet sich, wer Nachfolger von Jens Spahn als Union-Fraktionschef wird. Die Bundestag-Fraktion trifft sich am Mittwoch zu einer Sondersitzung und will das dann klären. Das haben CDU-Chef und Bundeskanzler Merz sowie CSU-Chef Söder angekündigt. Im Gespräch als neue Fraktionsspitze sind unter anderem Kanzleramtschef Frei und Innenminister Dobrindt. Mit den bayerischen Sommerferien am Horizont beginnt am Flughafen München die größte Reisezeit des Jahres. Von Ende Juli bis Mitte September sind mehr als 43.000 Flüge zu 212 Zielen geplant. Allein am ersten Ferienwochenende werden rund 390.000 Passagiere erwartet. Insgesamt rechnet der Airport mit mehr als 6 Millionen Reisenden. Die FIFA untersucht das Verhalten des argentinischen Fußballnationalteams nach dem WM-Finale gegen Spanien. Nach der 0:1-Niederlage kam es zu unschönen Szenen. Leandro Paredes erhielt nach einer Tätlichkeit gegen Spaniens Gavi die rote Karte. Auch andere Teammitglieder könnten belangt werden.
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1: Uns liegen im Moment keine Staus und Behinderungen vor. Nur ein Blitzer ist in der Sebastianstraße in Augsburg aufgebaut. Kommt gut ans Ziel.
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